0: Bayern damit wieder an die Tabellenspitze der Bundesliga.
1: Das Wetter für Deutschland.
0: Zum Wetter, die Vorhersage des Deutschen Wetterdienstes. Im Norden auch in der Nacht örtlich immer wieder Regen, ansonsten bleibt es trocken. Die Temperaturen bewegen sich zwischen 13 und 7 Grad, im Süden örtlich um 5 Grad. Zum Start ins Wochenende bleibt es im Norden bewölkt und teils regnerisch, im Süden dagegen heiter bis sonnig. Dazu 19 bis 24 Grad, am Oberrhein bis 26 Grad maximal.
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1: Ich bin Diana Kramer. Die schwarz-rote Koalition hat zur Entlastung bei den hohen Spritpreisen eine grundsätzliche Einigung auf einen Tankrabatt und einen Spritpreisdeckel erzielt. Das teilte die Bundesregierung am Abend nach Verhandlungen mit Vertretern der Länder mit.
2: Den Tankrabatt kennen Autofahrer schon. Im Sommer war er für 2 Monate in Kraft, senkte die Steuern auf Benzin und Diesel um rund 17 Cent. Wobei nicht alles davon bei den Tankenden ankam. Außerdem kosteten die 2 Monate Tankrabatt die Regierung Milliarden. Das wird nun also wieder teuer, gilt aber immerhin als schnell wirksame Maßnahme. Ein Spritpreisdeckel ist neu für Deutschland. Es gibt ihn aber zum Beispiel in Belgien und Luxemburg. Dabei legt der Staat einen Höchstpreis für Sprit fest, unter anderem anhand von Ölpreis, Transportkosten und festgelegter Marge für die Händler. Aus Berlin, Ronny Tochau.
1: Im Streit um die Arktisinsel Grönland haben die USA, Dänemark und Grönland einen Durchbruch verkündet. Wie die Regierungen von Dänemark und Grönland mitteilten, soll in der kommenden Woche voraussichtlich ein Abkommen mit den USA unterzeichnet werden. Wie US-Präsident Donald Trump parallel auf seiner Plattform Truth Social mitteilte, überträgt die Vereinbarung die dauerhafte Kontrolle über die Sicherheit Grönlands an Washington. Dänemarks Regierungschefin Mette Frederiksen sprach von einem guten Deal für die NATO und Europa. 2 Wochen nach der Landtagswahl in Sachsen-Anhalt richten sich die Blicke nun auf den anstehenden Wahlsonntag. Dann wird in Mecklenburg-Vorpommern und Berlin gewählt. Es könnte knapp werden, vor allem in Mecklenburg-Vorpommern, wo sich ein Kopf-an-Kopf-Rennen zwischen SPD und AfD abzeichnet.
3: Mittlerweile hat die amtierende Ministerpräsidentin Schwesig mächtig aufgeholt und führt in den neuesten Umfragen. Bitter werden dürfte es dagegen für die CDU, denn die liegt aktuell nur bei mageren 6%. In Berlin könnte erstmals eine linken Politikerin regierende Bürgermeisterin werden. Die Partei liegt derzeit knapp vor der amtierenden CDU. Die Wahlen haben definitiv Folgen für die Bundespolitik, denn je nachdem, wie die CDU abschneidet, könnte die Debatte um Kanzler Merz erneut Fahrt aufnehmen. Thomas Bremser, Redaktion.
1: Zum Fußball. Der FC Bayern hat seine Fans schon am Vorabend des Oktoberfestbeginns in Bierzeltlaune gebracht. In ihren bunten Wiesentrikots schenkten die Münchner Union Berlin mit einem 7:0-Sieg kräftig ein. Zumindest für eine Nacht rückte der deutsche Rekordmeister wieder auf Tabellenplatz 1.
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1: Zum Wetter, die Vorhersage des Deutschen Wetterdienstes. In der Nordhälfte startet der Tag bewölkt und es kann vereinzelt regnen. In der Südhälfte zeigt sich nach Auflösung örtlicher Nebelfelder heute oft die Sonne und es bleibt überwiegend trocken. Mit bis zu 26 Grad wird es am Oberrhein nochmal sommerlich warm, sonst 19 bis 24 Grad. Morgen kaum Wetteränderung, im Norden bleibt es wechselhaft bei 17 bis 22 Grad, im Süden erneut sonnig bei Werten bis 27 Grad.
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1: Ich bin Diana Kramer. Autofahrer in Deutschland sollen angesichts hoher Spritpreise kurzfristig mit einem neuen Tankrabatt entlastet werden. Angestrebt wird laut Bundesregierung, dass der Tankrabatt Anfang Oktober umgesetzt ist. Er soll dann bis Ende des Jahres gelten. Wird er voll weitergegeben, könnte die Entlastung 17 Cent pro Liter betragen. Daneben ist spätestens ab Januar 2027 auch ein Spritpreisdeckel geplant, aber als Kriseninstrument und nicht dauerhaft. Seit Monaten erhebt US-Präsident Donald Trump Ansprüche auf Grönland und drohte sogar mit der Übernahme der Insel. Jetzt verkündeten die USA, Dänemark und Grönland einen Durchbruch in dem Streit und kündigten an, dass in der kommenden Woche voraussichtlich ein Abkommen unterzeichnet werden soll.
2: Trump hatte etwas voreilig von einem schon besiegelten Abkommen geschrieben. Die USA könnten fortan tun, was immer nötig sei, um Grönland zu verteidigen, postete Trump. Man habe dauerhafte Kontrolle über die Sicherheit und alle anderen Belange in Grönland. Die dänische Regierung teilte mit, man erwarte bei der UN-Generalversammlung in New York nächste Woche einen Deal zu unterzeichnen. Die Vereinbarung respektiert demnach die Souveränität des dänischen Königreichs und die Selbstbestimmung der Grönländer. Tina Eck, USA.
1: Es gilt als das größte Volksfest der Welt und lockt jedes Jahr rund 7 Millionen Besucher an. Heute öffnet das 191. Oktoberfest in München. Am Mittag heißt es dann wieder, Ortzopft ist.
3: Die heißeste Frage, die wir uns hier stellen, ist natürlich, wie viele Schläge wird Oberbürgermeister Dominik Krause beim traditionellen Anstich im Schottenhammelfestzelt brauchen? Er hat jedenfalls fleißig geübt.
4: Bisher waren es immer 2, aber ich will die Latte jetzt nicht zu hoch legen, also 2 bis 3 ist das Ziel.
3: Neben einigen neuen Fahrgeschäften hat die Stadt auch ihr Sicherheitskonzept aktualisiert. Mehr Kameras und KI-Hitzekarten sollen helfen, um eine kurzzeitige Schließung des Festgeländes wie letztes Jahr zu vermeiden. Aus München, Joshua Heise.
1: Zum Fußball. Und da sind die Spieler des FC Bayern schon vor dem Start der Wiesn in Feierlaune. Die Münchner überrollten zu Hause Union Berlin und gewannen haushoch mit 7:0. Bayern-Star Harry Kane feierte eine historische Bestmarke, seinen 100. Bundesligatreffer im 98. Spiel.
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1: Zum Wetter, die Vorhersage des Deutschen Wetterdienstes. Im Norden startet der Tag bewölkt und es kann vereinzelt regnen. In der Südhälfte zeigt sich nach Auflösung örtlicher Nebelfelder heute oft die Sonne und es bleibt trocken. Mit bis zu 26 Grad wird es am Oberrhein nochmal sommerlich warm, sonst 19 bis 24 Grad. Morgen kaum Wetteränderungen, im Norden bleibt es wechselhaft bei 17 bis 22 Grad, im Süden deutlich schöner bei bis zu 27 Grad.

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1: Ich bin Diana Kramer. Der Tankrabatt kommt zurück. Darauf haben sich Bund und Länder zur Entlastung der Autofahrer wegen der hohen Spritpreise geeinigt. Er soll Anfang Oktober umgesetzt werden und bis zum Jahresende gelten, teilte die Bundesregierung am Abend mit. Finanzminister Lars Klingbeil im ZDF.
2: Wir stoppen die Abzocke auch durch die Mineralölkonzerne und wir sorgen jetzt dafür, dass schnell die Spritpreise gesenkt werden. Also die Bürgerinnen und Bürger werden es schnell merken, dass über die Absenkung der Energiesteuer das Tanken günstiger wird.
1: Finanzminister Klingbeil. Wie schon im Mai und Juni könnte die Entlastung für Autofahrer bei 17 Cent pro Liter liegen, wenn der Tankrabatt, also die Steuersenkung, voll weitergegeben wird. Daneben ist spätestens ab Januar auch ein Spritpreisdeckel geplant. Im Streit um Grönland haben Dänemark und die USA einen Durchbruch verkündet. In der kommenden Woche soll ein Abkommen unterzeichnet werden. US-Präsident Donald Trump schrieb auf der Plattform Truth Social, das Abkommen gewähre den Vereinigten Staaten die dauerhafte Kontrolle über die Sicherheit und alle anderen Belange Grönlands. Laut dänischer Regierung erkenne der Deal die Souveränität und territoriale Integrität des dänischen Königreichs und das Recht des grönländischen Volks auf Selbstbestimmung an. 2 Wochen nach dem AfD-Sieg in Sachsen-Anhalt richten sich die Blicke auf Mecklenburg-Vorpommern und Berlin. In beiden Ländern werden morgen neue Landesparlamente gewählt. Die Ergebnisse dürften für die Zukunft von Kanzler Friedrich Merz, aber auch die schwarz-rote Koalition auf Bundesebene mitentscheidend sein.
3: Seit Tagen wird darüber diskutiert, ob Merz noch der Richtige im Kanzleramt ist. Er selbst hat das CDU-Präsidium für Sonntagabend in die Parteizentrale eingeladen. Erlebt die CDU morgen ein ähnliches Debakel wie bei der Landtagswahl vor 2 Wochen in Sachsen-Anhalt, dann dürfte die Luft für Merz immer dünner werden. Ob er sich dann noch halten kann, ist völlig offen. Gut möglich, dass die Rufe nach einem Kanzlertausch dann noch lauter werden. Und auch die Folgen für die schwarz-rote Koalition im Bund sind dann noch nicht absehbar. Aus Berlin, David Riemer.
1: Zum Fußball. Der FC Bayern hat seine Fans schon am Vorabend des Oktoberfeststarts in Bierzeltlaune gebracht. In ihren bunten Wiesentrikots schenkten die Münchner Union Berlin mit einem 7:0-Sieg kräftig ein. Und zumindest für eine Nacht rückte der deutsche Rekordmeister wieder auf Tabellenplatz 1.
0: Das Wetter für Deutschland.
1: Zum Wetter, die Vorhersage des Deutschen Wetterdienstes. Im Norden startet der Tag bewölkt und es kann vereinzelt regnen. In der Südhälfte zeigt sich nach Auflösung örtlicher Nebelfelder heute oft die Sonne und es bleibt trocken. Mit bis zu 26 Grad wird es am Oberrhein nochmal sommerlich warm, sonst 19 bis 24 Grad. Morgen kaum Wetteränderungen, im Norden bleibt es wechselhaft bei 17 bis 22 Grad, im Süden deutlich schöner bei bis zu 27 Grad.

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1: Ich bin Thomas Bleskin. Autofahrer in Deutschland sollen angesichts hoher Spritpreise kurzfristig mit einem neuen Tankrabatt entlastet werden. Angestrebt wird laut Bundesregierung, dass der Tankrabatt Anfang Oktober umgesetzt ist. Er soll bis Ende des Jahres gelten. Wird er voll weitergegeben, könnte die Entlastung 17 Cent pro Liter betragen. Daneben ist spätestens ab Januar 2027 auch ein Spritpreisdeckel geplant.
2: Wie schon im Mai und Juni könnte die Entlastung für Autofahrer bei 17 Cent je Liter Kraftstoff liegen, wenn die Steuersenkung auch voll weitergegeben wird. Die Kosten von insgesamt 2,5 Milliarden Euro sollen zwischen Bund und Ländern 50-50 aufgeteilt werden. Beim Spritpreisdeckel, der dann spätestens zu Beginn des nächsten Jahres kommen soll, legt der Staat eine Obergrenze für den maximal zulässigen Verkaufspreis von Benzin und Diesel fest. Allerdings soll der nicht dauerhaft gelten, sondern als vorübergehendes Kriseninstrument. Diana Kramer, Nachrichtenredaktion.
1: Im Streit um Grönland haben Dänemark und die USA einen Durchbruch verkündet. In der kommenden Woche soll ein Abkommen unterzeichnet werden, teilten die Regierungen von Dänemark und Grönland mit.
3: Trump hatte etwas voreilig von einem schon besiegelten Abkommen geschrieben. Die USA könnten fortan tun, was immer nötig sei, um Grönland zu verteidigen, postete Trump. Man habe dauerhafte Kontrolle über die Sicherheit und alle anderen Belange in Grönland. Die dänische Regierung teilte mit, man erwarte bei der UN-Generalversammlung in New York nächste Woche einen Deal zu unterzeichnen, der aber noch parlamentarischen Segen brauche. Die Vereinbarung respektiert demnach die Souveränität des dänischen Königreichs und die Selbstbestimmung der Grönländer. Tina Eck, USA.
1: US-Präsident Donald Trump verbietet dem renommierten TV-Sender CNN ab sofort den Zugang zum Weißen Haus. Betroffen von dem Verbot seien auch der Sender MS Now und das Newsportal Politico, schrieb er auf seiner Plattform Truth Social. Trump warf ihnen vor, Falschnachrichten zu verbreiten. Damit wären Reporterinnen und Reporter dieser Medienhäuser von Pressekonferenzen und Terminen Trumps im Oval Office ausgeschlossen. Zum Sportfußball: der FC Bayern hat seine Fans am Vorabend des Oktoberfestbeginns in Bierzeltlaune gebracht. Kurz vor dem Start des größten Volksfestes der Welt schenken die Münchner in ihren kunterbunten Wiesentrikots dem 1. FC Union Berlin beim 7:0 kräftig ein.
0: Das Wetter für Deutschland.
1: Zum Wetter: die aktuelle Vorhersage des Deutschen Wetterdienstes: im Norden wechselhaft und nass, im Süden dagegen nach Nebelauflösung sonnig und trocken. Am Oberrhein wird es mit bis zu 26 Grad sommerlich warm, im Rest des Landes 19 bis 24 Grad. Morgen ähnlich, im Norden bleibt es unbeständig bei 17 bis 22 Grad, in der Südhälfte deutlich schöner, bei Höchstwerten bis 27 Grad.

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2: Ich bin Thomas Bleskin. Autofahrer sollen wegen der hohen Spritpreise kurzfristig entlastet werden. Bund und Länder haben sich auf einen neuen Tankrabatt geeinigt, der Anfang Oktober starten und bis Jahresende gelten soll. Bei vollständiger Weitergabe könnte Benzin und Diesel um 17 Cent je Liter günstiger werden.
3: Den Tankrabatt kennen Autofahrer schon. Im Sommer war er für 2 Monate in Kraft, senkte die Steuern auf Benzin und Diesel um rund 17 Cent. Wobei nicht alles davon bei den Tankenden ankam. Außerdem kosteten die 2 Monate Tankrabatt die Regierung Milliarden. Das wird nun also wieder teuer, gilt aber immerhin als schnell wirksame Maßnahme. Ein Spritpreisdeckel ist neu für Deutschland. Es gibt ihn aber zum Beispiel in Belgien und Luxemburg. Dabei legt der Staat einen Höchstpreis für Sprit fest, unter anderem anhand von Ölpreis, Transportkosten und festgelegter Marge für die Händler. Ronny Thorau, Berlin.
2: Im jahrelangen Streit um Grönland haben die USA, Dänemark und die weitgehend autonome Insel eine Einigung angekündigt. Nach Angaben aus Kopenhagen und Nuuk soll das Abkommen kommende Woche unterzeichnet werden. US-Präsident Trump erklärte dagegen, die Vereinbarung sei bereits besiegelt und gebe den USA weitreichende Befugnisse in Sicherheitsfragen. Dänemark und Grönland bestätigten das so nicht und betonten, Souveränität und Selbstbestimmungsrecht der Grönländer würden gewahrt. US-Präsident Trump verbietet dem renommierten TV-Sender CNN ab sofort den Zugang zum Weißen Haus. Betroffen von dem Verbot seien auch der Sender MS Now und das Newsportal Politico, schrieb er auf seiner Plattform Truth Social. Beobachter erwarten ein juristisches Nachspiel.
4: Pressefreiheit ist in der Verfassung verankert und das hier wird auf jeden Fall vor Gericht landen und da dürfte Trump damit nicht durchkommen. Er hat eine miese Woche hinter sich. Benzin- und Dieselpreise schießen in den Himmel, seine Umfragewerte sind im Keller, republikanische Parteifreunde meutern. Er musste wohl einfach mal Dampf ablassen. Umgesetzt worden ist der Bann auch noch nicht. CNN und MS Now-Reporter waren gestern noch ganz normal im Weißen Haus, wo sie von Trump regelmäßig auf übelste Weise beleidigt werden. Trump polterte, die Medien würden ständig Fiktion und Lügen verbreiten, aber nicht länger in seinem Haus. Tina Eck, USA.
2: Und zum Sportfußball. Der FC Bayern hat Union Berlin mit 7:0 besiegt und zumindest vorübergehend die Tabellenführung übernommen. Harry Kane erzielte dabei im 98. Bundesligaspiel seinen 100. Treffer.
1: Das Wetter für Deutschland.
2: Die aktuelle Vorhersage des Deutschen Wetterdienstes: im Norden wechselhaft und nass, im Süden dagegen nach Nebelauflösung sonnig und trocken. Am Oberrhein wird es mit bis zu 26 Grad sommerlich warm, im Rest des Landes 19 bis 24 Grad. Morgen ähnlich, im Norden bleibt es unbeständig bei 17 bis 22 Grad, in der Südhälfte deutlich schöner, bei Höchstwerten bis 27 Grad.
5: 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Guten Morgen, liebe Frühaufsteher. Ich bin Herbert Pede. Mit guter Schlagermusik bringen wir euch in diesen hoffentlich schönen Samstag.
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1: Musik zum Wachwerden von Matthias Reim. Die Sterne lügen. Und vorher gab's Antje Klann mit ihrem neuen Song Sag es laut. Radio Schlagerparty ist am Samstag. Heute ist der 19. September. Was ist heute an diesem Tag besonders? Naja, die Süddeutschen, speziell die Münchner, werden es wissen. Heute beginnt das 191. Oktoberfest. Und darüber werden wir in dieser Sendung auch sprechen und euch so einen kleinen Vorbericht geben, wie und was da wohl so abgeht. Jetzt geht erstmal Semine Rossi ab. Ja, ja, ja, ja.

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Jelena mit den Musikaposteln. Wenn ihr schon mal auf einer Radioschlagerparadies Schiffsreise wart, dann wisst ihr, da geht's friedlich zu. Da ist immer gute Stimmung und gute Laune. Ganz anders auf der Kreuzfahrt mit der Costa Esmeralda auf der Route von Neapel nach Palermo. Denn da ist es an Bord zu einer Schlägerei zwischen mehreren Personen gekommen. Italienische Medien zufolge sollen zwei Gruppen von jungen Passagieren im Alter von 18 und 20 Jahren aufeinander eingeprügelt haben. Der Vorfall hat sich schon zu Mitte März oder Beginn des Monats März ereignet, wurde aber jetzt erst publik. In sozialen Medien zirkulieren Videos, die die Schlägerei zeigen sollen. Berichten zufolge soll ein Scherz über eine junge Frau die Eskalation ausgelöst haben. Am Ende gingen die Reisenden aufeinander los und schlugen sich mit Fäusten. Der Streit eskalierte weiter. Es seien verschiedene Möbelstücke verwüstet und teilweise auch als Schlagwerkzeuge benutzt worden. Aus der Kreuzfahrt wurde damit für einige Passagiere unfreiwillig ein Boxkampf auf hoher See. Und das ganz ohne Eintrittskarte.

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Titel von Hansi Vogt. Jetzt hören wir Roland Kaiser mit dem Titel Extreme. Musikwunsch von Thomas Klob. Er hört uns über DAB+. Und er grüßt seine Claudia, mit der er gerade im Camper Richtung Südtirol unterwegs ist. Na, dann wünsche ich euch beiden doch einen tollen Urlaub. Extreme!

0: Radio Schlagerparadies am Samstag, es ist der 19. September und so langsam verabschiedet sich der Sommer und im Kleiderschrank wandern kurze Hose und Sommerkleid bald wieder ganz nach hinten. Früher war das genau die Zeit, in der Schnäppchenjäger beim Sommerschlussverkauf zugeschlagen haben. Den offiziell festgelegten Schlussverkauf gibt es allerdings schon seit mehr als 20 Jahren nicht mehr. Ob es sich trotzdem jetzt lohnt, Sommersachen fürs nächste Jahr günstig einzukaufen, das weiß Carolina Voital vom Europäischen Verbraucherzentrum Deutschland.
1: Auf jeden Fall. Es gibt jetzt noch die letzten Angebote in den Geschäften. Man sollte sich aber beeilen, denn natürlich die Herbst-Winterware ist in vielen Geschäften sogar schon da und steht unmittelbar bevor. Viele Händler behalten dann auch tatsächlich die Sommerware nicht im Angebot, sondern versuchen sie über andere Kanäle dann zu vertreiben. Es ist immer dann eine gute Idee, wenn ich eher die Klassiker, die immer in Mode sind, suche, dann kann ich natürlich auch jetzt schon fürs nächste Jahr kaufen.
0: Wer nicht schon fürs nächste Jahr planen möchte, schaut wahrscheinlich eher in die andere Richtung. Pullover, Jacken und alles, was wir in den kommenden Monaten brauchen. Die neue Herbst- und Wintermode hängt schließlich längst in den Geschäften. Nur heißt neu eben meist auch noch nicht reduziert.
1: Klar ist, die Ware ist frisch und die Händler reduzieren diese Ware aktuell natürlich nicht. Sie profitiert auch nicht von irgendwelchen Rabattaktionen. Ich sollte natürlich jetzt schauen, wenn ich zum Beispiel weiß, ich benötige sowieso einen Wintermantel und habe hier eben bestimmte Vorstellungen oder brauche eine bestimmte Größe, dann habe ich nur jetzt die perfekte Auswahl.
0: Wer ein bisschen flexibel ist, kann beim Saisonwechsel also durchaus das eine oder andere Schnäppchen machen. Am Ende gilt aber auch beim roten Sales-Schild, nicht der größte Rabatt entscheidet, sondern ob wir das Teil wirklich brauchen und am Ende auch tragen.

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0: Christian Franke. Glücklich steht dir gut. Radio Schlagerparadies am Samstagmorgen. Ja, glücklich, wer heute in Urlaub fährt. Wir hatten gerade schon den ersten Musikwunsch und Gruß von Zweien, die im Camper unterwegs sind. Und auf die Art und Weise reisen auch die beiden hier in den Urlaub.
1: Hallo, liebe Schlagerparadies-Team. Könntet ihr uns bitte das Lied spielen, Ab nach Barcelona? Denn wir sind mit dem Camper gerade unterwegs nach Barcelona. Markus und Andrea, das wäre toll. Schönen Tag.

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2: Ich bin Thomas Bleskin. Autofahrer in Deutschland sollen angesichts hoher Spritpreise kurzfristig mit einem neuen Tankrabatt entlastet werden. Angestrebt wird laut Bundesregierung, dass der Tankrabatt Anfang Oktober umgesetzt ist. Er soll bis Ende des Jahres gelten. Wird er voll weitergegeben, könnte die Entlastung 17 Cent pro Liter betragen. Daneben ist spätestens ab Januar 2027 auch ein Spritpreisdeckel geplant.
3: Wie schon im Mai und Juni könnte die Entlastung für Autofahrer bei 17 Cent je Liter Kraftstoff liegen, wenn die Steuersenkung auch voll weitergegeben wird. Die Kosten von insgesamt 2,5 Milliarden Euro sollen zwischen Bund und Ländern 50-50 aufgeteilt werden. Beim Spritpreisdeckel, der dann spätestens zu Beginn des nächsten Jahres kommen soll, legt der Staat eine Obergrenze für den maximal zulässigen Verkaufspreis von Benzin und Diesel fest. Allerdings soll der nicht dauerhaft gelten, sondern als vorübergehendes Kriseninstrument. Diana Kramer, Nachrichtenredaktion.
2: Im Streit um Grönland haben Dänemark und die USA einen Durchbruch verkündet. In der kommenden Woche soll ein Abkommen unterzeichnet werden, teilten die Regierungen von Dänemark und Grönland mit.
4: Trump hatte etwas voreilig von einem schon besiegelten Abkommen geschrieben. Die USA könnten fortan tun, was immer nötig sei, um Grönland zu verteidigen, postete Trump. Man habe dauerhafte Kontrolle über die Sicherheit und alle anderen Belange in Grönland. Die dänische Regierung teilte mit, man erwarte bei der UN-Generalversammlung in New York nächste Woche einen Deal zu unterzeichnen, der aber noch parlamentarischen Segen brauche. Die Vereinbarung respektiert demnach die Souveränität des dänischen Königreichs und die Selbstbestimmung der Grönländer. Tina Eck, USA.
2: US-Präsident Donald Trump verbietet dem renommierten TV-Sender CNN ab sofort den Zugang zum Weißen Haus. Betroffen von dem Verbot seien auch der Sender MS Now und das Newsportal Politico, schrieb er auf seiner Plattform Truth Social. Trump warf ihnen vor, Falschnachrichten zu verbreiten. Damit wären Reporterinnen und Reporter dieser Medienhäuser von Pressekonferenzen und Terminen Trumps im Oval Office ausgeschlossen. Zum Sportfußball: der FC Bayern hat seine Fans am Vorabend des Oktoberfestbeginns in Bierzeltlaune gebracht. Kurz vor dem Start des größten Volksfestes der Welt schenken die Münchner in ihren kunterbunten Wiesentrikots dem 1. FC Union Berlin beim 7:0 kräftig ein.
1: Das Wetter für Deutschland.
2: Die aktuelle Vorhersage des Deutschen Wetterdienstes: im Norden wechselhaft und nass, im Süden dagegen nach Nebelauflösung sonnig und trocken. Am Oberrhein wird es mit bis zu 26 Grad sommerlich warm, im Rest des Landes 19 bis 24 Grad. Morgen ähnlich, im Norden bleibt es unbeständig bei 17 bis 22 Grad, in der Südhälfte deutlich schöner, bei Höchstwerten bis 27 Grad.
5: Sonnig und trocken im Süden, das gönnen wir doch den Besuchern des Oktoberfestes. Radio Schlagerparadies am Samstag, ich bin Herbert Pjede, morgen.
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0: Gleich 8:10 am Samstagmorgen, hier ist Radio Schlagerparadies. Und während manche von euch sich gerade wahrscheinlich nochmal im Bett umdrehen, sind andere auch am Samstagmorgen schon richtig fleißig.
1: Morgen, liebes Schlagerparadies-Team, hier ist der Fabian. Ich wünsche mir von den Draufgängern den Song Mein Fendt ist nicht da, weil das auch zur Arbeit passt. Bin heute mal im Stall unterwegs und nicht auf dem Fendt. Ja, und grüße alle Leute, die mich kennen.
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0: Heute beginnt das Münchner Oktoberfest. Im ganzen Bundesgebiet werden schon Dirndl und Lederhosen aus dem Schrank gekramt und die Haarvollschuhe poliert. Denn die Wiesn ist tatsächlich eines der beliebtesten Volksfeste in ganz Deutschland. Klar gibt's auch Kritik, vor allem wegen der hohen Preise und der Alkoholexzesse. Die kommt aber, wie der erwarten, nicht unbedingt aus einer Abneigung heraus. Eine repräsentative Umfrage des Playboy zeigt, das Gegenteil ist der Fall. Philipp Wolf, stellvertretender Chefredakteur des Playboy aus München.
1: Die Zahlen sagen, dass wir die Kritik an der Wiesn vor allem deshalb äußern, weil uns das Oktoberfest so wichtig ist. 40% nennen die Münchner Wiesn das deutscheste aller Feste. Es geht dabei aber nicht um Nationalismus, sondern um Internationalität. Wichtigste Funktion des Oktoberfests ist aus Sicht der Befragten nämlich, es bringt die Menschen zusammen und zwar aus aller Welt und es steht für uns Deutsche als offene Gesellschaft. Gerade in Zeiten der sozialen Spaltung ist das natürlich ein wichtiges Signal. Auf dem Oktoberfest feiern alle gemeinsam.
0: Warum uns das Oktoberfest noch so wichtig ist, darüber reden wir gleich hier bei Radio Schlagerparadies.

0: 5, 4, 3, 2, 1.
1: Und habt es!
2: Der Countdown läuft. Heute beginnt auf der berühmten Theresienwiese wieder das größte Volksfest der Welt. Das Oktoberfest lockt auch in diesem Jahr wieder die Besucher aus der ganzen Welt nach München. Allein am ersten Tag werden rund 500.000 Gäste für Stimmung sorgen. Am ersten Wochenende über 1 Million. Was die Gäste aus dem Ausland, aber auch uns Deutsche so sehr an der Wiesn fasziniert, zeigt eine Umfrage des Magazins Playboy. Der stellvertretende Chefredakteur Philipp Wolf.
3: Eben dieses gemeinsame Feiern mit ganz unterschiedlichen Menschen sozusagen unter einem Dach. So eine Stimmung, so eine Festzeltatmosphäre mit gigantischem Rummelplatz. Das sagen mir auch Freunde zum Beispiel aus Kanada oder den USA. Das wäre bei ihnen gar nicht möglich. So viele Menschen friedlich auf einem Haufen und dann auch noch unter Alkoholeinfluss. An nicht vielen Orten der Welt würde das gut gehen. Deshalb ist das verbindende Element, die typisch bayerische Tradition, so wichtig. Darauf können sich alle einigen, wie auf einer riesigen Motto-Party. Herkunft, Religion, sexuelle Orientierung, egal. Die Wiesn ist ein riesiges Inklusionsfest in Dirndl und Lederhosen.
2: Und darauf darf man auch schon ein bisschen stolz sein. Das Oktoberfest erfüllt nämlich auch eine wichtige gesellschaftliche Funktion.
3: Ja, als kultureller Kitt in polarisierten Zeiten. Wer sich auf das Motto einlassen möchte, der ist dabei. Das Fest schafft sozusagen kulturell Gleichgesinnte und es lockt sie an. Mehr als jeder dritte Deutsche war schon mindestens einmal auf der Wiesn und viele kommen immer wieder, doch aus dem hohen Norden bis runter nach Italien. Aber natürlich gefällt diese Art zu feiern nicht jedem. Es ist ja zum Beispiel auch nicht jeder ein Freund des Kölner Karnevals. Aber wer es einmal erlebt hat, der versteht es. Und die meisten, das zeigen die Besucherzahlen von jährlich mehr als 6 Millionen Menschen, lieben es auch.
2: Und wie ich finde, zu Recht. Heute um 12 geht's los in München. Und auch wir von Radio Schlagerparadies freuen uns natürlich auch. Und vor allem
1: auf eine Krise!

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Alexander Martin bei Radio Schlagerparadies mit einem Titel aus dem Jahr 2021. Jetzt machen wir einen großen Zeitsprung zurück in die 70er Jahre, denn Tom Bergmann aus Hörstein in Unterfranken hat in unsere Gruß- und Wunschbox geschrieben und er grüßt die Appleboy AG beim Keltern und dazu passt nach Ansicht von Tom das Lied von Roy Black und Anita. Schön ist es, auf der Welt zu sein. Ich bin sicher, spätestens nach dem fünften Appleboy stimmt das immer.

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1: Der FC Bayern ist vor dem Start des Oktoberfestes schon in Feierlaune. Am Abend vor der Eröffnung der 191. Wiesn haben die Münchner zu Hause Union Berlin mit 7:0, ja man kann schon sagen, überrollt. Zumindest für eine Nacht drückt der deutsche Fußballrekordmeister damit wieder an die Tabellenspitze. Bayern-Star Harry Kane feierte eine historische Bestmarke, seinen 100. Bundesliga-Treffer im 98. Spiel und den 101. direkt danach. Außerdem haben dreimal Ulisse, Musiala und Neuzugang Saibari für die Münchner getroffen. Union-Trainer Mauro Lustrinelli bei Sky Sport zum Debakel.
2: Natürlich, ich bin der Erste, der diese Frage stellt. Wieso bekommen wir so viele Tore? Das ist normal, das gehört auch zu meiner Arbeit. Sind viele kleine Sachen, wo wir wissen, wir sind dran am Arbeiten und weitergehen.
1: Da wünscht man ihm, dass er bald Erfolg hat mit seiner Arbeit. Weiter geht's in der Bundesliga heute mit 4 Spielen am Nachmittag. Im Topspiel am Abend stehen sich dann der VfB Stuttgart und Borussia Dortmund gegenüber.
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0: Wir feiern diese Nacht.
1: Der Partysong hier bei Radio Schlager Paradies, gesungen von Mitch Keller. Aus dem absoluten Norden Deutschlands kommt der nächste Musikwunsch von dem Frank. Der wohnt in Gettorf. Das liegt im Landkreis Rendsburg-Eckernförde. Und wenn ihr auf die Karte gucke, da muss man aufpassen, dass man nicht ins Meer fällt. So weit im Norden ist das. Und er schickt Grüße zu ihrem oder zu seinem Schatz Pedi und lässt Maite Kelly singen: Ein Kuss in Paris.

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2: Ich bin Thomas Bleskin. Autofahrer sollen wegen der hohen Spritpreise kurzfristig entlastet werden. Bund und Länder haben sich auf einen neuen Tankrabatt geeinigt, der Anfang Oktober starten und bis Jahresende gelten soll. Bei vollständiger Weitergabe könnte Benzin und Diesel um 17 Cent je Liter günstiger werden.
3: Den Tankrabatt kennen Autofahrer schon. Im Sommer war er für 2 Monate in Kraft, senkte die Steuern auf Benzin und Diesel um rund 17 Cent. Wobei nicht alles davon bei den Tankenden ankam. Außerdem kosteten die 2 Monate Tankrabatt die Regierung Milliarden. Das wird nun also wieder teuer, gilt aber immerhin als schnell wirksame Maßnahme. Ein Spritpreisdeckel ist neu für Deutschland. Es gibt ihn aber zum Beispiel in Belgien und Luxemburg. Dabei legt der Staat einen Höchstpreis für Sprit fest, unter anderem anhand von Ölpreis, Transportkosten und festgelegter Marge für die Händler. Ronny Thorau, Berlin.
2: Im jahrelangen Streit um Grönland haben die USA, Dänemark und die weitgehend autonome Insel eine Einigung angekündigt. Nach Angaben aus Kopenhagen und Nuuk soll das Abkommen kommende Woche unterzeichnet werden. US-Präsident Trump erklärte dagegen, die Vereinbarung sei bereits besiegelt und gebe den USA weitreichende Befugnisse in Sicherheitsfragen. Dänemark und Grönland bestätigten das so nicht und betonten, Souveränität und Selbstbestimmungsrecht der Grönländer würden gewahrt. US-Präsident Trump verbietet dem renommierten TV-Sender CNN ab sofort den Zugang zum Weißen Haus. Betroffen von dem Verbot seien auch der Sender MS Now und das Newsportal Politico, schrieb er auf seiner Plattform Truth Social. Beobachter erwarten ein juristisches Nachspiel.
4: Pressefreiheit ist in der Verfassung verankert und das hier wird auf jeden Fall vor Gericht landen und da dürfte Trump damit nicht durchkommen. Er hat eine miese Woche hinter sich. Benzin- und Dieselpreise schießen in den Himmel, seine Umfragewerte sind im Keller, republikanische Parteifreunde meutern. Er musste wohl einfach mal Dampf ablassen. Umgesetzt worden ist der Bann auch noch nicht. CNN und MS Now-Reporter waren gestern noch ganz normal im Weißen Haus, wo sie von Trump regelmäßig auf übelste Weise beleidigt werden. Trump polterte, die Medien würden ständig Fiktion und Lügen verbreiten, aber nicht länger in seinem Haus. Tina Eck, USA.
2: Und zum Sportfußball. Der FC Bayern hat Union Berlin mit 7:0 besiegt und zumindest vorübergehend die Tabellenführung übernommen. Harry Kane erzielte dabei im 98. Bundesligaspiel seinen 100. Treffer.
1: Das Wetter für Deutschland.
2: Die aktuelle Vorhersage des Deutschen Wetterdienstes: im Norden wechselhaft und nass, im Süden dagegen nach Nebelauflösung sonnig und trocken. Am Oberrhein wird es mit bis zu 26 Grad sommerlich warm, im Rest des Landes 19 bis 24 Grad. Morgen ähnlich, im Norden bleibt es unbeständig bei 17 bis 22 Grad, in der Südhälfte deutlich schöner, bei Höchstwerten bis 27 Grad.
5: Guten Morgen, liebe etwas späteren Frühaufsteher. Hier ist Radio Schlagerparadies. Ich bin Herbert Pieter und das hier ist Helene Fischer.
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Patrick Kodenberger, der Weg ist das Ziel. Das könnte auch auf unseren nächsten Musikwunsch passen. Der kommt nämlich von Rainer Gegenheimer aus Geretsried in Bayern und der hat eine Strecke vor sich von 939 Kilometern. Denn er hat mir geschrieben, schöne Grüße an alle, die uns kennen, sind jetzt auf dem Weg nach Büsum mit Nichte und Großnichte. Und er hat sich musikalisch direkt auf den hohen Norden angepasst mit seinem Musikwunsch. Liebst du auch den rauen Wind? Hier ist Dirk Busch.

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Aktienmusik aus dem Süden Deutschlands, relaxed, ein bayerischer Love Song. Hand aufs Herz. Habt ihr auch schon mal vergessen, ein Buch zurückzubringen in die Bibliothek? Hm? Und habt vielleicht sogar Strafe bezahlen müssen? Wie viel zu spät? Eine Woche, zwei, drei, vier, sogar einen Monat? Kein Thema. Ein Mann in Concord im US-Bundesstaat New Hampshire hat jetzt einen Rekord aufgestellt, denn er hat ein Magazin zurückgebracht, das aus dem September 1894 stammt. Und die Bibliothek, wo es damals geliehen wurde, die gibt's heute immer noch. Er hatte die Zeitschrift bei Renovierungsarbeiten hinter einem Schrank entdeckt. Die Rückgabe der Zeitschrift ist damit 132 Jahre überfällig. Die mögliche Verspätungsgebühr hätte sich auf rund $12.000 belaufen. Die Bibliothek hat allerdings großzügigerweise darauf verzichtet.

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2: Es war in einer schwülen Sommernacht im Ristorante von Al Carbonara, dem Vater des organisierten Erbrechens.

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0: Heute ist Samstag, der 19. September und ja, so langsam fallen die Blätter, die Tage werden kürzer. Für viele beginnt jetzt die gemütliche Herbstzeit. Für unsere Viren und Bakterien bedeutet das Partytime, denn die Erkältungswelle rollt an. Welche Tricks euch da fit halten, weiß Virologe Martin Stürmer.
1: Letztendlich ist tatsächlich eine gesunde Ernährung sehr, sehr wichtig. Auch Bewegung, also nicht nur vor dem Schreibtisch oder am Schreibtisch vor dem Monitor sitzen und abends vorm Fernseher. Was mir aber auch sehr wichtig ist, es gibt ja Menschen, die sehr peinlich auf sehr starke Hygiene achten. Handhygiene an sich ist natürlich nie verkehrt, aber man darf es nicht mit der Hygiene übertreiben.
0: Das kann nämlich schnell das Gegenteil bewirken und uns besonders empfindlich machen. Wie man Erkältungen effektiv ausbremst und ob Vitaminpräparate dabei helfen können, das hört ihr gleich hier bei Radio Schlagerparadies.

0: Die Bäume wechseln die Farbe, die Sonne verabschiedet sich früher und unsere Nasen, die werden wieder besonders gefordert. Es wird langsam aber sicher Herbst und der macht viele von uns auch gesundheitlich ein bisschen empfindlich, denn Krankheitserreger, die lauern überall. Wie wir gegen die am besten durchhalten, weiß Virologe Martin Stürmer.
1: Naja, grundsätzlich Händedesinfektion ist nie verkehrt, gerade wenn man sich im öffentlichen Raum aufhält. Die Menschen, die zum Beispiel öffentlichen Personennahverkehr nutzen, da ist eine gute Handhygiene sehr wichtig. Mir geht es im Prinzip darum, dass man dann nicht zu Hause alles noch zusätzlich mit Desinfektionsspray einsprayen muss und reinigen muss. Das ist dann zu viel des Guten und wir brauchen immer ein bisschen Kontakt mit Erregern, damit unser Immunsystem weiter immer in Aktivität bleibt.
0: Auch unser Immunsystem braucht also ein bisschen Training. Viele greifen dann auch gerne mal zum Vitaminbooster. Ob das allerdings wirklich Sinn macht?
1: Klar, Vitamin C ist wichtig für unser Immunsystem, aber wir können kein Vitamin C speichern. Wenn wir zu viel Vitamin zu uns nehmen, wird das einfach ausgeschieden. Insofern macht es überhaupt keinen Sinn, sich jetzt irgendwie einen Vitamin C-Puffer irgendwie anzueignen und jetzt besonders viel davon zu nehmen, sondern man sollte kontinuierlich die Vitamine zu sich nehmen, halt eben in der Regel ausreichend genug über eine vernünftige Ernährung. Also man braucht eigentlich, wenn man sich normal ernährt, keine Nahrungsergänzungsmittel, auch keine Vitaminergänzungsmittel, um gut durch den Winter zu kommen.
0: Also einfach warm einpacken, tief durchatmen, die Nase in den Herbstwind halten und vor allem gesund ernähren. Das hilft, die Erkältungswellen gut zu überstehen. Bleibt gesund und gut gelaunt mit Radio Schlagerparadies.

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0: 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Der Tag bei Radio Schlagerparadies geht hier nach 10 weiter mit meinem Kollegen Volker Schommer, der wieder mal checkt, ob ihr auch alle auch am Samstagmorgen startklar seid. Vorher gibt's aber noch einen Musikwunsch aus Einbeck in Niedersachsen. Christine Brandt hat da nämlich in die Gruß- und Wunschbox geschrieben. Sie fahren an die Ostsee, sie und Dudu, den sie hiermit grüßt mit Nick P. Wahnsinn, dich zu lieben. Ich bin Herbert Pede. Schönes Wochenende hier bei Radio Schlagerparadies. Bis bald. Mahlet Jod.
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2: Ich bin Thomas Bleskin. Autofahrer in Deutschland sollen angesichts der hohen Spritpreise kurzfristig mit einem neuen Tankrabatt entlastet werden. Dieser soll bis Ende des Jahres gelten. Angestrebt wird laut einer Mitteilung der Bundesregierung, dass der Preisnachlass auf Kraftstoffe Anfang Oktober umgesetzt wird.
3: Um bis zu 17 Cent könnte der Spritpreis für Autofahrerinnen, Speditionsinhaber und Handwerker sinken, wenn der Tankrabatt ab Oktober wieder aktiviert ist. Je nachdem, wie viel der staatlichen Maßnahmen die Kraftstoffkonzerne weiterreichen. Ende Dezember endet der Tankrabatt nach jetzigem Stand dann und es startet im Januar ein Spritpreisdeckel in Absprache mit den Konzernen. Die Kosten für den Tankrabatt werden auf 2,5 Milliarden Euro veranschlagt. Lea Matschulat, Nachrichtenredaktion.
2: Einen Tag vor den Wahlen in Mecklenburg-Vorpommern und Berlin werben die Parteien noch einmal um Stimmen. In Mecklenburg-Vorpommern sind heute vor allem AfD und Grüne mit größeren Kundgebungen unterwegs. In Berlin schließen CDU und BSW ihren Wahlkampf ab. Viele Wähler haben sich noch gar nicht endgültig entschieden, wem sie ihre Stimme geben. In Mecklenburg-Vorpommern waren laut ZDF-Politbarometer zuletzt 21% der Befragten unsicher, in Berlin sogar 23%. Deutschland hatten den USA Dutzende Tarnkappenjets vom Typ F-35 bestellt. Am Abend wurde in den USA im Beisein von Verteidigungsminister Pistorius der erste fertige Kampfjet für Deutschland präsentiert.
4: Verteidigungsminister Pistorius sprach von einer neuen Ära mit dem modernsten Kampfflugzeug der Welt. Die Bundesregierung will 35 der Maschinen für 10 Milliarden Euro kaufen. Das Flugzeug soll die überalterte Tornado-Flotte ablösen und dann einen wichtigen Teil zur Abschreckung beitragen. Die Ausbildung von Piloten und Technikern in den USA hat in diesem Jahr begonnen. Anne Pollmann, New York.
2: Googles KI-Software Gemini ist bei Sicherheitstests in Computersysteme anderer Unternehmen eingedrungen. In einem Fall erriet sie Passwörter, in zwei weiteren fand sie Zugangsdaten in einer Datenbank. Nach Angaben von Google entstand kein Schaden. Die Angriffe seien beendet worden, sobald die KI erkannt habe, dass es sich um echte Systeme handelt. Ähnliche Vorfälle hatte es zuvor bei OpenAI, Anthropic und Meta gegeben.
1: Das Wetter für Deutschland.
2: Die aktuelle Vorhersage des Deutschen Wetterdienstes: im Norden wechselhaft und nass, im Süden dagegen nach Nebelauflösung sonnig und trocken. Am Oberrhein wird es mit bis zu 26 Grad sommerlich warm, im Rest des Landes 19 bis 24 Grad. Morgen ähnlich, im Norden bleibt es unbeständig bei 17 bis 22 Grad, in der Südhälfte deutlich schöner, bei Höchstwerten bis 27 Grad.
0: Na, wir heizen euch auf jeden Fall zum Start in den Samstagvormittag ein. Mein Name ist Volker Schommer hier auf Radio Schlagerparadies. Jetzt gibt's Gilbert. Schön, dass ihr dabei seid.
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Die Frage aller Fragen von Daniel Sommer. Er hat sie gestellt, musikalisch. Was ist letzte Nacht passiert? Und damit starten wir rein in den Samstagvormittag hier auf Radio Schlagerparadies. Daniel Sommer, der hat uns ja letzte Woche auch einiges erzählt aus seinem Künstlerleben. Anfänge als Straßenmusiker bis hin jetzt zum gefragten Sänger selber, aber auch Komponisten und Texteschreiber, auch für die ganz Großen der Schlagerszene. So weit hat das in den letzten Jahren gebracht. Und ich bin mal gespannt, wie weit bei ihm die Karriere noch gehen wird. Sie ist schon ein bisschen länger im Geschäft, hat auch schon, ich glaube, so um die 40 Alben rausgebracht, man weiß das nicht mehr so ganz genau, schon richtig lange unterwegs und hat ja im letzten Jahr auch Bühnenjubiläum mal wieder gefeiert. Ihr Name Linda Feller und die, nachdem sie uns 1000 Smileys präsentiert hat und der Meinung war, mit Sonne geht alles leichter, heißt es jetzt bei ihr, die besten Jahre. Die gibt's jetzt hier, ihre aktuelle Single, und das ist ein Musikwunsch sowohl von der Simone als auch von Peter. Los geht's.

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0: Romantikpur auf Radio Schlagerpartys. Die Michelle, wer Liebe lebt, auch schon ein Vierteljahrhundert alt. Dieser Song aus dem Jahr 2001. So klingt er. Euer Samstagvormittag hier auf Radio Schlagerpartys. Mit Bayern hat sich ja diese Woche das letzte Bundesland aus den Sommerferien verabschiedet. Aber beim Urlaub ist es ja so ein bisschen wie beim Fußball. Nach dem Spiel ist vor dem Spiel, beziehungsweise nach dem Urlaub ist ja direkt wieder davor. Und vielleicht seid ihr auch schon überlegen, jetzt schon den Sommerurlaub fürs nächste Jahr zu buchen. Wir haben mal Carolina Voital vom Europäischen Verbraucherzentrum EVZ gefragt, ob sich das überhaupt lohnt.
1: Ja, also früh buchen kann sich tatsächlich lohnen, aber nicht nach dem Motto, je früher, desto billiger. Wer bei den Reiseterminen und den Zielen festgelegt ist, also ganz konkrete Vorstellungen hat, der bekommt häufig jetzt die ganz große Auswahl und kann tatsächlich auch von Frühbucherrabatten profitieren. Wir sehen, dass jetzt auch die großen Veranstalter anfangen, damit zu werben. Und gerade für Familien mit schulpflichtigen Kindern kann das ein echter Vorteil sein.
0: Ja, worauf ihr als Frühbucher achten solltet und welche Urlaubsländer besonders empfehlenswert sind, darüber klären wir euch gleich auf hier bei Radio Schlagerpartys um kurz nach 11:30 vor. Gehen wir schon mal musikalisch auf die Reise und zwar nach Ägypten zu Kleopatra mit den Amigos und das für den Leon aus Gotha.

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1: Der Samstagvormittag hier auf Radio Schlagerpartys mit Timo. Irgendwie, irgendwann. Die Ferienzeit ist ja nochmal durch, aber anstatt uns nostalgisch so in Urlaubserinnerungen zurückzuziehen und zu schwelgen, da planen viele von uns jetzt schon den nächsten Sommerurlaub, vielleicht im nächsten Jahr. Früh buchen kann sich tatsächlich lohnen, auch finanziell. Carolina Woitel vom Europäischen Verbraucherzentrum EVZ Deutschland rät aber dazu, auf ein paar Kleinigkeiten zu achten.
2: Wichtig ist, dass man sich nicht nur von den roten Rabattpreisen oder Ankündigungen blenden lässt, sondern vor allem auf die Bedingungen schaut. Also, wie teuer wird eine Stornierung? Kann ich vielleicht auch umbuchen? Und auch ganz wichtig, handelt es sich um eine Pauschalreise oder bucht man eben Flug und Hotel auch getrennt? Wir raten immer zur Pauschalreise, denn die ist deutlich besser abgesichert in rechtlicher Hinsicht.
1: Ja, das gute alte Kleingedruckte. Natürlich solltet ihr, wenn ihr so früh bucht, auch eine Reiserücktrittsversicherung haben und an einen Auslandsreisekrankenschutz denken. Und das Urlaubsziel spielt auch eine Rolle, wie sehr sich frühes Buchen lohnt.
2: In der Tat, für beliebte Mittelmeerziele wie beispielsweise Spanien, Griechenland, aber auch die Türkei, insbesondere natürlich in den Schulferien, da spricht einiges dafür, früh zu buchen, weil die Auswahl später deutlich kleiner sein kann. Diese Orte füllen sich in der Regel zuallererst.
1: Ja, verständlich. Ist ja auch super schön, da muss man ja mal sagen. Wir können zumindest musikalisch schon mal einen Abstecher wagen in Richtung Mittelmeer. Hier bei Radio Schlagerpartys, vielleicht hilft das ja bei der Urlaubsplanung. Hier sind Nino D'Angelo und Marina Marx, Bella Italia e Amore.

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0: Die Eva Luginger mit ihrem aktuellen Titel Weite Straßen. Dahinter steckt übrigens kompositorisch niemand Geringeres als Christina Bach, die ja nach 6 Jahren wieder im letzten Jahr aus der Schlagerversenkung in Anführungsstrichen verschwunden ist. War natürlich selbst gewählt. Aufgetreten ist sie schon letztes Jahr, dieses Jahr auch. Ja, und kompositorisch ist sie auch wieder mit am Start. 10:56 Uhr. Um 11:15 geht's rein in unser Top-Quiz am Samstag. Und danach wieder natürlich weiter, unter anderem auch mit euren Grüßen und Wünschen. Einen habe ich jetzt auch noch, der ist reingekommen unter der 06805-699110 per WhatsApp. Und der klingt so.
1: Hallo, liebes Schlagerparadies-Team, hier ist die Sarah und ich wünsche mir von Hansi Vogt Amici Presempre für meine beste Freundin Lara.

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1: Ja, ein schönes Wochenende wünschen wir. 100 Euro kannst du jetzt hier bei uns live in der Show gewinnen, wie immer netto und steuerfrei natürlich. 100 Euro gehen raus, es geht heute um Fernsehsendungen. Was ist denn das hier? Es ist eine der Lieblingskindersendungen von unserem lieben Kollegen Volker. Ne? Grüße gehen raus an dieser Stelle. Was ist das? 100 Euro und die Gewinnernummer zu uns ist die 0137 90 30 400. 0137 90 30 400 für 50 Cent aus allen deutschen Netzen. Und vorher noch ein paar Regeln. Mitmachen bitte ab 18. An Minderjährige werden keine Gewinne ausgezahlt. Jeder Anruf kostet 50 Cent aus allen deutschen Netzen. Bitte darauf achten, dass nicht jeder Anruf, der Kosten produziert, auch automatisch ins Studio gelangt. Gewinnchancen im Leitungsspiel 1 zu 200.000. Parallel dazu kann die Redaktion jederzeit ausgewählte Anrufer per Zufallsprinzip direkt ins Studio durchstellen. Die Teilnahmebedingungen sind auf unserer Homepage zu finden. Dort sind dann später auch alle Lösungen und Gewinne notiert und ein Spiel dauert maximal bis Sendungsende. 100 Euro gehen raus an diesem Samstag. Was ist das für eine Fernsehsendung? Ja, und wir suchen unseren ersten Gewinner, bevor es gleich um 12 Uhr zapft. Es heißt 0137 90 30 400 für 50 Cent aus allen deutschen Netzen. Mit Leitung 3 bist du bei uns in der Show. Hier in der Show ist auch der Carsten. Oh, zapft es.
2: Jawohl, auf eine friedliche Wiesen, auf unseren ersten Gewinner oder Gewinnerin.
1: Was kostet die Mast dieses Jahr? 15, schon 20 Euro, wo sind wir?
2: 15,61 Euro im Schnitt.
1: Schnäppchen, durchgestellt ja. Mit dem Chance-Button. Wer ist denn da? Hallo?
3: Sabine Frank.
1: Hallo Sabine, wärst du bereit für eine Mast Bier 15 Euro auszugeben, Sabine?
3: Bitte?
1: Wärst du bereit für eine Mast Bier 15 Euro auszugeben?
3: Auf keinen Fall.
1: Auf keine richtige Antwort. Was hast du noch raus, bitte?
3: Biene Meier.
1: Das stimmt. 100 Euro hast du gewonnen. Bleib bitte am Telefon. Ganz viel Freude mit dem Geld. Ja, und damit machen wir direkt weiter mit den nächsten 100 Euro. Was ist das hier? Nächster TV-Klassiker. Wenn du weißt, was das hier ist, ja, dann suchen wir jetzt schon unseren zweiten Gewinner unter der 0137 90 30 400 0137 90 30 400 50 Cent aus allen deutschen Netzen. Mit Leitung 3 kommst du übrigens live zu uns in die Show. Und wenn deine Antwort stimmt, ja, dann hast du das Geld sogar schon heute auf dem Bankkonto. Ist so, ne? Heute ja. Am 19. September hat man das Geld dann zur freien Verfügung.
2: Das richtig, per Echtzeitüberweisung.
1: So, was suchen wir hier? Mit Leitung 3 bist du live bei uns in der Show 0137 90 30 400 für 50 Cent aus allen deutschen Netzen. Ja, wenn es nicht eine Mass ist, dann vielleicht eine Portion Kaiserschmarrn. Hab gelesen, die kostet heuer in diesem Jahr so bis 27, 28 Euro auf der Wiesn. Ja, Schnäppchen.
2: Genau.
1: Also ist
2: absolut.
1: Ja wirklich alles sehr, sehr preiswert auf der Wiesn. Ne? Durchgestellt mit dem Chance-Button. Wer ist denn da? Hallo?
4: Hallo, hier ist die Petra.
1: Petra, was kommt
4: Guten
1: raus?
4: Guten Morgen.
1: Guten Morgen.
4: Ja, das ist Alf.
1: Und das ist auch richtig. Na, herzlichen Glückwunsch. Ach, super. Bitte schön am Telefon bleiben. Ganz viel Freude mit dem Geld. Ah, das floriert ja hier. Wunderbar. Nächste Fernsehsendung. Was ist das hier? So, die nächsten 100 Euro. Na klar, die Wiesn ist noch nicht eröffnet. Glaube ich, um 12 macht die auf. Deswegen, wir brauchen alle ein bisschen Geld, damit wir uns auch hier eine ordentliche Maß Bier leisten können. Ne? Was ist das bitte für eine Fernsehsendung? So, und wenn du weißt, was hier dahinter steckt, haben wir den nicht ein bisschen länger? Nee, okay. Wenn du weißt, was das ist, dann schnapp dir gern die nächsten 100 Euro unter der 0137 90 30 400. Da suchen wir schon unseren dritten Gewinner. Halleluja. 0137 90 30 400. 50 Cent aus allen deutschen Netzen. Was ist das hier? So, das ist nicht ganz so einfach. Da muss man erstmal überlegen, Carsten. Das ist ja Wahnsinn.
2: Sehr kurz, ne? Also zwei Töne, oder?
1: Ja. Das ist es, richtig. Toll. 100 Euro dafür, Geld heute auf dem Konto. Bitte nicht wie Walter machen, der meinte in der vorherigen Sendung das. Was suchen wir denn nun für eine Fernsehsendung?
5: Die Schwarzwaldklinik.
1: Die Schwarzwaldklinik, oh, das kam sehr entschlossen. Die Schwarzwaldklinik mit Dr. Brinkmann. Wer es noch kennt, tolle Serie, aber die suchen wir leider nicht, Walter. Ja, tut mir leid, aber auch wirklich ein bisschen sehr weit weg. Es ist nicht die Schwarzwaldklinik. Okay, halten wir uns gar nicht lange auf an der falschen Antwort, das können wir machen.
2: Nee, pass auf, wir machen Folgendes. Ich gebe 200 Euro rein ins Spiel und wir versuchen es nochmal.
1: Reicht ja doch noch für ein paar Mass-Bier heute an diesem Samstag. 0137 90 30 400 0137 90 30 400 50 Cent aus allen deutschen Netzen. Wir hören nochmal rein. Was ist das hier? Also Schwarzwaldklinik ist so weit weg. Also, das ist wirklich... Nee. Nicht die Schwarzwaldklinik. 200 Euro heute an diesem 19. September zu gewinnen. Und auch das Geld hat man dann heute auf dem Konto. Ist es so?
2: Ja, das ist betragsunabhängig. Also das heißt, auch diese 200 Euro sind heute Nachmittag schon da.
0: Also heute zum Eröffnungstag der Wiesn könnte man das Geld theoretisch dann auch schon dort verkloppen.
2: Das wäre theoretisch schon möglich, ja. Wenn man da in der Gegend ist, warum denn nicht?
0: Bitteschön, Bertram war auch schon mal da, der meinte in einer anderen Sendung das.
6: Sie wissen, welche Fernsehsendung wir suchen?
7: Ja, ich gehe davon aus, dass es Vicky ist, die Zeichentrickserie, nicht?
6: Vicky und die starken Männer?
7: Ja. Genau.
6: An unsere Lieblingskindersendung unseres Spielechefs, das kann ich an der Stelle mal verraten, aber daher weiß ich auch ganz genau, dass das Vicky nicht sein kann. Bertram, es tut mir leid.
2: Er wollte auch immer ein starker Mann werden, das ist aber, naja.
6: Leider schade. Nie gelungen, das ist wohl wahr. Liebe Freunde, es fing so gut an mit unseren ersten zwei Gewinnern. Ich möchte nicht, dass wir hier jetzt ins Stocken geraten. Was kannst du noch anbieten, bitte?
2: Du komm, ich leg noch einen 100er drauf. Wir versuchen es nochmal. 300 Euro Boah. Heute Nachmittag auf dem Konto.
6: So, ein letztes Mal reingehört bitte. Was ist das? Und jetzt gibt's 300 Euro zu gewinnen. Für den richtigen Titel dieser Fernsehsendung unter der 0137 90 30 400 0137 90 30 400 50 Cent aus allen deutschen Netzen. Ist schon jemand in Leitung 3?
2: Es ist noch keiner in Leitung 3. Und du pass mal auf, es ist ja so, dass der Spielechef heute nicht hier ist.
6: Das war, ja.
2: Und deshalb mache ich Folgendes. Ich gebe Ihnen und euch einen Oktoberfest-Bonus.
6: Was?
2: Egal, ob Sie das Oktoberfest lieben oder nicht. Es gibt 500 Euro jetzt. Das machen wir jetzt klar. 500 Euro.
6: Alter Schwede, 500 Euro. Heute gewinnen, heute kassieren. Einmal bitte. Jetzt die richtige Lösung. Was ist das? 500 Euro jetzt bitte mitzunehmen. Unter der 0137 90 30 400 0137 90 30 400 50 Cent aus allen deutschen Netzen. Jana, die meinte in der vorhergehenden Sendung das hier. Jana, was haben Sie denn raus, bitte?
8: Pippi Langstrumpf.
6: Pippi Langstrumpf?
8: Ja.
6: Was wir suchen, ist nicht von Astrid Lindgren. Nee. Himmel, Herrgott, nein, ist es auch nicht.
2: Jetzt steht er durch.
6: Bitte,
2: jetzt wird er nervös hier.
6: Wir brauchen bitte dringend eine richtige Lösung jetzt. Komm, ganz ehrlich.
2: Unbedingt. Komm, schnell noch ein 100er drauf. 600 Euro. Für diejenigen, die es richtig haben, das soll belohnt werden. 600 Euro heute aufs Konto.
6: Was ist denn das hier? Herrgott, 0137 90 30 400 für 50 Cent aus allen deutschen Netzen. Auch Herr Hanke war schon mal in einer anderen Sendung da. Haben Sie den Schnipsel erkannt?
9: Habe ich. Das ist bitte. Familie Heinz Becker.
6: Familie Heinz Becker. Oh,
9: ja, ja.
6: Ich freue mich jetzt schon wieder auf die Weihnachtsausgabe, ganz ehrlich gesagt. Aber ja. Herr Hanke, das ist nicht Familie Heinz Becker. Das geht schon in eine ziemlich andere Richtung.
0: So weit weg, es darf nicht wahr sein. Carsten, bitte. Was?
2: Du, wir halten uns gar nicht lange dran auf. 750 Euro, wir wollen es jetzt wirklich wissen. Gibt es jemanden in Radio Deutschland, SOS jetzt hier, gibt es jemanden, der diese Serie, diese Sendung erkennt?
6: Was ist denn das bitte? SOS an dieser Stelle 0137 90 30 400 0137 90 30 400 für 50 Cent aus allen deutschen Netzen. Also ich fasse jetzt einmal diesen Wahnsinn komplett zusammen. Nachdem wir so gut eingestiegen sind mit zwei superschnellen Gewinnern, hören wir hier jetzt Schwarzwaldklinik, Vicky, Pippi Langstrumpf und Familie Heinz Becker.
2: Ah.
6: Was ist das bitte für eine Fernsehsendung? Und ich komme schon gar nicht mehr mit. Wie viel Geld gibt's jetzt gerade zu gewinnen? Ich war am Anfang bei 100 Euro. Wir sind jetzt bei
2: 750 Euro, aber auch nicht mehr lange, weil ich mache Folgendes. Ich mache jetzt sozusagen den Oktoberfestdeckel drauf.
6: Quatsch.
2: Doch, jetzt zum Oktoberfest machen wir einfach ein Special. Achtung, aufgepasst. 1.000 Nein. Euro für die richtige Antwort. Heute Nachmittag ist das Geld bei euch auf dem Konto. 1.000 Euro ab jetzt.
6: Und nochmal, wir drei sprechen die Garantie aus. Der Volker, der im Studio gleich wieder stehen wird. Der Carsten, ich, wir sprechen die Garantie aus. Es wird hier einen Gewinner geben. 1.000 Euro gehen raus. Was ist das bitte für eine Fernsehsendung? Und du gewinnst unter der 0137 90 30 400. Hat das überhaupt jemand raus, ist die Frage. Also ist nicht die Frage, ob jemand die 1.000 Euro gewinnen will. Ist jemand da, der überhaupt weiß, was das ist? 0137 90 30 400. 50 Cent aus allen deutschen Netzen. Boah, stell dir vor, 19. September. Es ist schon über Monatsmitte. Ne? Man wartet aufs Monatsende, damit mal wieder ein bisschen Geld draufkommt. Du kriegst heute die 1.000 Euro einfach mal überwiesen. Das ist ja Wahnsinn.
2: Ja, das ist ja wirklich wirklich so fantastisch. Das ist in ein paar Stunden,
0: ja,
2: ohne Witz, heute Nachmittag, ist dieses Geld bei euch auf dem Konto. 1.000 Euro. Und ich verdoppele jetzt auch noch die Gewinnchance. Das geht nicht beim Lotto, das geht bei uns. Wir verdoppeln die Gewinnchance. Mit Leitung 6 geht es nämlich jetzt auch noch hier rein. Die Leitung 3 bleibt bestehen, die 6 kommt dazu. Doppelte Gewinnleitungsanzahl gleich doppelte Gewinnchance.
0: Ist denn jemand da, der weiß, wie diese Fernsehsendung heißt, bitte? Ganz ehrlich, SOS, ist da jemand? Was ist das hier? Es sind jetzt sogar 2 Studioleitungen geöffnet. Doppelte Gewinnchance zu 1.000 Euro. 2 Leitungen sind grün. 2 Leitungen führen ohne Umwege direkt zu uns in die Sendung und du kannst mit der richtigen Lösung 1.000 Euro gewinnen unter der 0137 90 30 400. 0137 90 30 400 für 50 Cent aus allen deutschen Netzen. Es ist nicht die Schwarzwaldklinik. Es ist nicht Vicky. Ich denk's mir nicht aus. Das sind Antworten, die haben wir gehört. Pippi Langstrumpf, Familie Heinz Becker. 1.000 Euro netto und steuerfrei. Gott, Volker zeigt auch schon wieder an, die Sendung geht nicht mehr lange. Jetzt macht er auch schon wieder Druck. Carsten, wir brauchen Gewinner.
2: Es ist wirklich wichtig, dass, wenn irgendwer es weiß, in Radio Deutschland jetzt bitte hier ist. Ich gebe noch eine dritte Gewinnleitung mit dazu. Die 9 kommt auch noch mit ins Spiel. Das Ding ist, unser Spielechef sucht diese Spiele raus und geht immer von seinem Alter aus. Das ist natürlich fatal. Vielleicht ist das alles auch schon viel zu alt. Ich weiß es nicht. Dreifache Gewinnchance jetzt.
0: Die Frage ist, hat's überhaupt irgendeiner raus? 3 Studioleitungen sind jetzt sogar geöffnet zu 1.000 Euro. 11.17 Uhr. Schlagerparadies Topquiz gleich zu Ende. Wir brauchen bitte den Klingeln unter der 0137 90 30 400. Hallo, wir brauchen bitte jemanden ins Studio. 1.000 Euro zu verschenken. Jetzt hier live unter der 0137 90 30 400. 50 Cent aus allen deutschen Netzen. 1.000 Euro gibt's zu gewinnen. Und das heute zum Start in die Wiesen. Wir brauchen jemanden, der uns sagen kann, was das hier ist. 1.000 Euro netto und steuerfrei. Okay, Carsten, wir halten an dieser Stelle fest, es ist immer noch keiner da. Deswegen bitte, lege jetzt den Turbogang ein. Wir brauchen ein Klingeln.
2: Ich gebe jetzt einfach 2 Leitungen auf einmal mit dazu. Die 11 und die 12 direkt nebeneinander liegend. Das ist jetzt die 5-fache Gewinnchance.
0: 5 Studioleitungen geöffnet. Bitte keine falsche Antwort mehr. Bitte jetzt die 1.000 Euro mitnehmen unter der 0137. 90 30 400 0137 90 30 400 für 50 Cent aus allen deutschen Netzen. Wir brauchen bitte nur den richtigen Titel dieser Fernsehsendung und du hast die 1.000 Euro sicher im Sack. Das Beste ist, das Geld hast du sogar heute schon auf deinem Konto, heute an diesem 19. September. Wie krass ist das? Aber es ist jemand da, hallo?
2: Nee.
0: Es ist keiner da.
2: Noch keiner in den Leitungen, deswegen gebe ich jetzt so lange Leitungen dazu, bis es hier klingelt. Die

0: 1.000-Euro Gewinner gekürt wird unter der 0137 90 30 400 50 Cent aus allen deutschen Netzen. Volker, bitte lass uns noch auf Sendung. Ich gebe dir auch heute wieder eine Bratwurst aus. Ich weiß, die erste muss ich dir noch ausgeben. Da sind wir schon bei 2 Bratwürsten. 0137 90 30 400 50 Cent aus allen deutschen Netzen. 1.000 Euro. Gott, wir stehen gerade echt unter Strom.
1: Ich gebe jetzt 3 Leitungen auf einmal mit dazu. Jetzt machen wir es mit der Brechstange. Die 23, die 27 und die Samstagsglücksleitung 1 kommt auch noch mit dazu. Heißt 10-fache Gewinnchance. 10 Gewinnleitungen führen jetzt zu 1.000 Euro. Und wichtig, es wird garantiert in der verbleibenden Zeit klingeln. Ja.
0: Es wird klingeln, es wird einen 1.000-Euro-Gewinner geben, das ist keine Frage. Du gewinnst jetzt unter der 0137 90 30 400. Abschlussmusik kommt, Schlagerparadies Top Quiz gleich vorbei. 0137 90 30 400. 0137 90 30 400. Für 50 Cent aus allen deutschen Netzen, wir hören ein letztes Mal rein. Wie heißt diese Fernsehsendung? So, du hast es raus, dann schnapp dir bitte jetzt um 11.20 Uhr die 1.000 Euro netto und steuerfreie Sendung in weniger als 90 Sekunden zu Ende. 0137 90 30 400 50 Cent aus allen deutschen Netzen. 10 Leitungen sind geöffnet. Carsten, du sagst sofort, wenn jemand da ist, ja?
1: Sobald jemand da ist, hören wir das Klingeln. Sobald jemand in einer von unseren 10 Leitungen ist, klingelt es hier. Dann geht es nur noch darum, die richtige Antwort zu hören. Und dann verlassen hier unser Studio 1.000 Euro garantiert.
0: Wie heißt dieser TV-Klassiker? Einer muss es raushaben, bitte. 0137 90 30 400 0137 90 30 400 50 Cent aus allen deutschen Netzen. 10 Leitungen sind geöffnet. Eine von diesen 10 Leitungen treffen. Du kommst direkt zu uns in die Show und dann hörst du unsere Stimmen in deinem Telefon. Dann bitte nicht auflegen. Es ist nicht die Schwarzwaldklinik. Ja, Walter kam durch und meinte, das sei die Schwarzwaldklinik. Vicky haben wir gehört, Pippi Langstrumpf und Familie Heinz Becker. Das ist alles nicht richtig. 0137 90 30 400. Volker, wir sind auf Gewinnersuche. Bitte lass uns noch auf dem Sender. 0137 90 30 400. 50 Cent aus allen deutschen Netzen. Du siehst es auch, der Volker will uns vom Sender nehmen. Man nennt ihn ja nicht ohne Grund Mr. Rigoros.
1: Absolut. Und wir bleiben aber auch rigoros auf Sendung, bis es jetzt hier klingelt. Wir brauchen einen Gewinner oder eine Gewinnerin. 1.000 Euro gehen garantiert raus. Versprochen.
0: 0137 90 30 400. 0137 90 30 400. 50 Cent aus allen deutschen Netzen. 1.000 Euro netto und steuerfrei. Wer gewinnt jetzt hier live in dieser Show? Durchgestellt mit dem Chance-Button. Wer ist denn da? Hallo?
2: Ja, hallo.
0: Hallo. Die Lösung bitte.
2: Hallo. Heidi.
0: Das ist aber nicht dein Name. Wie heißt du?
2: Ach so, Marlies.
0: Marlies.
2: Der Vorname.
0: Wunderbar.
2: Und der Nachname.
0: Das ist gar nicht. Alles
2: ABS.
0: Gut. 1.000 Euro. Marlies reicht vollkommen. Heidi, auch. Du hast gewonnen. Gratulation. Marlies, 1.000 Euro
2: super.
0: Für dich. Bleib bitte am Telefon, ja?
3: Ja. Gewinn jeden Samstag und Sonntag bis zu 1.000 Euro. Das war das Top-Quiz bei Radio Schlagerparadies.
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Das Team 5 für die Ewigkeit, Everlasting Love, hier bei uns am Samstagvormittag auf Radio Schlagerfrau. Dies kleiner Gruß rüber in unsere Gewinnspielredaktion. Also Mr. Rigoros nimmt seine Bratwurst mit scharfem Senf und bitteschön noch vor Mittag wäre mir eins angenehm. Die Helen hat mir geschrieben und zwar grüßt die aus dem Garten und nebenbei schreibt sie, läuft wie immer Radio Schlagerparadies und zwar ganz laut. Das heißt, wenn ihr jetzt gleich in wenigen Sekunden ganz laut in eurer Nachbarschaft eins Rudolf Kunze singen hört mit Dein ist mein ganzes Herz, also so richtig ohrenbetäubend laut, dann wisst ihr, ihr seid die Nachbarn von der Helen und die hört Radio Schlagerparadies.

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Peter Sebastian und die Dinaischen zusammen, du bringst mich aus dem Takt. Ihr aktueller Titel hier bei uns auf Radio Schlager Partys, euer Samstagvormittag. In gut 18 Minuten ist es soweit. Da geht's los mit der Wiesn, mit dem Oktoberfest in München. Und es laufen jetzt schon die ersten Wetten, wie viele Schläge denn der grüne Oberbürgermeister von München brauchen wird, um das Fass anzustechen und ob der überhaupt weiß, wo der Hammer hängt. Nein, Spaß beiseite. Sie sehen es ja natürlich immer das Gleiche. Schaffen Sie es mit dem ersten, zweiten, dritten, vierten, fünften Schlag. Also ihr könnt natürlich immer noch drauf wetten und euch dann über die Preise freuen auf dem Oktoberfest, denn das ist ja dieses Jahr wieder mal richtig ein echtes Highlight, wie die Kollegen eben aus der Gemeinschaftsstudie schon gesagt haben. Eine Maß Bier 15,63 oder so im Durchschnitt, da könnt ihr natürlich auch richtig Kohle lassen. Wir lassen stattdessen ein bisschen Musik und zwar mit bayerischem Touch hier. Klaus Danner kommt jetzt zu uns mit Hallo Madeleine für den Konrad. Der kommt nicht aus München, der kommt aus Frankfurt und der grüßt die Veronika, auch wenn die nicht Madeleine heißt. Na, wer hätte das gedacht?

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Francine Jordi, nicht das erste Mal, auch schon 11 Jahre alt. Die Nummer aber immer wieder gerne gehört, natürlich auch hier bei uns auf Radio Schlagerpartys. Und wir starten gleich rein in euren Samstagmittag. Unter anderem mit Anna-Maria Zimmermann, die ist mit dabei, und auch Alessa mit ihrem aktuellen Titel und natürlich mit euren Grüßen und Wünschen. Jetzt kommt noch einer, Graziano und Sunrise. Die kommen jetzt nämlich zu uns mit ihrem aktuellen Titel Una Notte Italiana. Für die Paulina aus Wettin, die sendet ganz liebe Grüße raus an Tante Brigitte und Onkel Wolfgang nach Wettin und wünscht allen noch ein richtig schönes Wochenende. Vielleicht sieht man sich ja mal die Tage. Jetzt hört man sich auf jeden Fall Graziano und Sunrise.

0: Genau, das machen wir jetzt auch. Wie Laura und Mark featuring Amber. Ich gebe jetzt auch eine Runde Liebe aus. Es ist kurz nach 12 Uhr.
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2: Ich bin Thomas Bleskin. Autofahrer in Deutschland sollen angesichts der hohen Spritpreise kurzfristig mit einem neuen Tankrabatt entlastet werden. Dieser soll bis Ende des Jahres gelten. Angestrebt wird laut einer Mitteilung der Bundesregierung, dass der Preisnachlass auf Kraftstoffe Anfang Oktober umgesetzt wird.
3: Um bis zu 17 Cent könnte der Spritpreis für Autofahrerinnen, Speditionsinhaber und Handwerker sinken, wenn der Tankrabatt ab Oktober wieder aktiviert ist. Je nachdem, wie viel der staatlichen Maßnahmen die Kraftstoffkonzerne weiterreichen. Ende Dezember endet der Tankrabatt nach jetzigem Stand dann und es startet im Januar ein Spritpreisdeckel in Absprache mit den Konzernen. Die Kosten für den Tankrabatt werden auf 2,5 Milliarden Euro veranschlagt. Lea Matschulat, Nachrichtenredaktion.
2: Einen Tag vor den Wahlen in Mecklenburg-Vorpommern und Berlin werben die Parteien noch einmal um Stimmen. In Mecklenburg-Vorpommern sind heute vor allem AfD und Grüne mit größeren Kundgebungen unterwegs. In Berlin schließen CDU und BSW ihren Wahlkampf ab. Viele Wähler haben sich noch gar nicht endgültig entschieden, wem sie ihre Stimme geben. In Mecklenburg-Vorpommern waren laut ZDF-Politbarometer zuletzt 21% der Befragten unsicher, in Berlin sogar 23%. Deutschland hat in den USA Dutzende Tarnkappenjets vom Typ F-35 bestellt. Am Abend wurde in den USA im Beisein von Verteidigungsminister Pistorius der erste fertige Kampfjet für Deutschland präsentiert.
4: Verteidigungsminister Pistorius sprach von einer neuen Ära mit dem modernsten Kampfflugzeug der Welt. Die Bundesregierung will 35 der Maschinen für 10 Milliarden Euro kaufen. Das Flugzeug soll die überalterte Tornado-Flotte ablösen und dann einen wichtigen Teil zur Abschreckung beitragen. Die Ausbildung von Piloten und Technikern in den USA hat in diesem Jahr begonnen. Anne Pollmann, New York.
2: Googles KI-Software Gemini ist bei Sicherheitstests in Computersysteme anderer Unternehmen eingedrungen. In einem Fall erriet sie Passwörter, in zwei weiteren fand sie Zugangsdaten in einer Datenbank. Nach Angaben von Google entstand kein Schaden. Die Angriffe seien beendet worden, sobald die KI erkannt habe, dass es sich um echte Systeme handelt. Ähnliche Vorfälle hatte es zuvor bei OpenAI, Anthropic und Meta gegeben.
1: Das Wetter für Deutschland.
2: Die aktuelle Vorhersage des Deutschen Wetterdienstes im Norden, wechselhaft und nass, im Süden dagegen nach Nebelauflösung sonnig und trocken. Am Oberrhein wird es mit bis zu 26 Grad sommerlich warm, im Rest des Landes 19 bis 24 Grad. Morgen ähnlich, im Norden bleibt es unbeständig bei 17 bis 22 Grad, in der Südhälfte deutlich schöner, bei Höchstwerten bis 27 Grad.
0: 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Wir starten in euren Samstagmittag mit einer Runde Konfetti und Xandra Haag und mit mir. Mein Name ist Volker Schommer. Das ist schön, dass ihr da seid. Mahlzeit.
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Also man kann zertrittelt werden, wie man will. Die Texte von Udo Jürgens sind auch nach, ja, sagen wir mal, 40 Jahren immer noch top aktuell. Alles im Griff auf dem sinkenden Schiff. Das war ein Titel von ihm aus dem Jahr 1980. Ich habe gestern nochmal im Internet ein paar Sachen von ihm gefunden, die noch älter waren und die tatsächlich sowohl musikalisch als auch textlich heutzutage immer noch top aktuell sind. Also woher oder wie Herr der Mann da irgendwie sein Wissen bezogen hat, man weiß es nicht so genau. Auf jeden Fall hat er Hymnen für die Ewigkeit geschaffen. Der Samstagmittag hier auf Radio Schlagerparadies natürlich auch wieder mit euren Grüßen und Wünschen. Jetzt kommt zu uns Mara Kaiser. Ich lass mich nicht mehr stoppen. Das ist ein Musikwunsch, der kommt von der Gerda und die würde sich über diesen Titel freuen zum Start in den Samstagmittag mit Radio Schlagerparadies.

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Der Samstagmittag, Kaffee, Schlagerpartys mit Markus Wohlfahrt und Halleluja auf die Liebe, der ehemalige Sänger der Klostertaler. Und damals war er schon richtig erfolgreich. Ich finde die neue Nummer richtig, richtig, richtig gut. So, jetzt lassen wir gleich mal ein bisschen die Katze aus dem Sack. Das 191. Münchner Oktoberfest ist nämlich jetzt eröffnet unter der neue Oberbürgermeister Dominik Krause. Wir haben ja eben die Frage gestellt, ob er weiß, wo der Hammer hängt und wie viele Schläge er braucht. Hat angezapft und tatsächlich auch zwei Schläge gebraucht, um das erste Fass der Wiesn 2026 zu öffnen. Und damit liegt er ganz gut im Schnitt. Sein Vorgänger, der Herr Reiter, hat nämlich auch immer zwei Schläge gebraucht. Der Negativrekord ist übrigens von Thomas Wimmer. 1950 war der erste Oberbürgermeister in München, der das Fass anschlagen durfte. Da hat es ein ganz kleines bisschen länger gedauert. Der gute Mann musste tatsächlich 17 Schläge aufbringen, um dann tatsächlich das Fass zu öffnen. Wer weiß, vielleicht haben sie ihm damals auch einen Streich gespielt. Der Hammer zu klein oder die Wand des Fasses aus Stahl oder so. Man weiß es nicht so genau. Auf jeden Fall, der neue Oberbürgermeister, der Grüne, Dominik Krause, der hat es also offensichtlich drauf. Finde ich phänomenal. Passt jetzt auch zum nächsten Musikwunsch. Hier kommt nämlich Olaf Berger für den Sebastian aus Ludwigsburg und der grüßt die Mia, wünscht ihr ein richtig schönes Wochenende auch auf Radio Schlagerparadies.

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Tja, Alessa, zwischen deinen Zeilen, die singende Tierärztin, momentan auch richtig erfolgreich mit dieser Nummer und zwar auch bei uns in der Schlagerparade. Letzte Woche die Platzierung Platz 8, seit 3 Wochen dabei und na, etwas über 2 Stunden habt ihr ja noch Zeit für heute zu voten. Ab 15 Uhr gibt es ja das Ergebnis bei uns in der Schlagerparade bei meinem Kollegen Joachim Müller und bis dahin habt ihr noch die Möglichkeit mitzuvoten unter radioschlagerparadies.de, die Schlagerparade einfach ansurfen und für heute noch die 5 Votes raushauen. Natürlich nicht nur für Alessa, sondern auch für alle anderen Künstler inklusive der Neuvorstellungen. 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Wir lassen jetzt erstmal den Drachen steigen. André Stader kommt zu uns hier auf Radio Schlagerparadies mit Ich bin der Drachen, wenn der Sturm beginnt.

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Alles, was du suchst, sein aktueller Titel von seiner kommenden aktuellen Scheibe. Mittlerweile auch die fünfte ihrer Art. Man ist eigentlich schon ein bisschen erstaunt, wie die Zeit vergeht. Da denkt man, Mensch, der war vor kurzem erst der SDS-Gewinner und jetzt ist er schon wieder auf dem besten Weg, ja, mehr oder weniger, die fünfte Scheibe rauszubringen. 12.54 Minuten, gleich geht's weiter mit Sonnenklar TV, das Reisemagazin, heute mit meinem Kollegen Udo Hess. Wo der euch hinführt, das wird er euch dann in wenigen Minuten verraten. Einen Musikwunsch habe ich hier noch und da kommen wir zu einem Klassiker aus dem Jahr 2010, damals, als sie noch unter Geschwister Hofmann firmierten. Nämlich die Geschwister Hofmann mit Stylismann für den Benjamin aus Altenkirchen im Westerwald wünscht allen Zuhörern das natürlich noch ein wunderschönes Wochenende. Das soll es gewesen sein von meiner Warte aus. Mein Name ist Volker Schammer. Wir sehen uns wieder, wenn ihr wollt, wenn ihr könnt. Bis zum nächsten Mal. Tschüss und bye-bye.

0: Samstagmittag, 13 Uhr. Es ist wieder Reisezeit angesagt bei uns mit dem Sonnenklar-TV Reisemagazin. Mein Name ist Udo Hess. Schön, dass ihr dabei seid. Hallo.
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Herzlich willkommen am Samstagmittag. Heute geht's hier bei uns im Sonnenklar TV Reisemagazin bei Radio Schlagerparadies mal nicht ins Ausland. Denn in Deutschland haben wir natürlich auch so einige schöne Reiseziele, die wir hier mal etwas näher vorstellen wollen. Es geht so ziemlich genau in die geografische Mitte Deutschlands. Doch bevor ich euch da weitere Infos zum heutigen Reiseziel gebe, möchte ich noch auf Grüße und Musikwünsche hinweisen. Wenn ihr was habt, dann lasst es mich wissen. Macht zum Beispiel eine WhatsApp-Sprachnachricht oder quatscht auf unseren Anrufbeantworter. Ich sage euch mal die Telefonnummer dazu. Das ist die 06805 699 110. Grüße und Musikwünsche unter der Telefonnummer 06805 699 110. Also ihr seht schon, viele Wege hier führen zu mir ins Studio. Das hat auch Elke Becker festgestellt. Sie hat mir geschrieben, schickt liebe Grüße aus Wanne-Eickel, möchte Mike Leon Grosch hören mit dem Titel Dein Leben und schreibt dazu, hab den Song schon lange nicht mehr gehört beim Schlagerparadies. Liebe Elke Becker, das ändern wir denn jetzt sofort. Hier ist er für dich.

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Samstagmittag, hier ist das Sonnenklar TV Reisemagazin bei Radio Schlagerparadies. Heute geht's nach Mühlhausen. Wenn ihr Mühlhausen noch nicht kennt, dann schauen wir zuerst einmal, wo wir überhaupt unterwegs sind. Mühlhausen liegt in Thüringen, ziemlich genau zwischen Göttingen und Erfurt am Rand des Thüringer Beckens. Die Stadt ist mit rund 40.000 Einwohnern überschaubar und gerade das macht sie für einen entspannten Städtetrip interessant. Denn hier müsst ihr keine riesigen Entfernungen zurücklegen, um viel zu entdecken. Mühlhausen blickt auf eine lange Geschichte zurück und war im Mittelalter eine bedeutende freie Reichsstadt. Davon ist bis heute einiges zu sehen. Historische Gebäude, Türme, Fachwerk und Teile der alten Stadtbefestigung prägen das Bild. Dazu kommt die Lage. Von Mühlhausen aus seid ihr schnell an der Thüringer Landschaft und könnt einen Stadtbesuch wunderbar mit Ausflügen verbinden. Aber bevor wir die Umgebung erkunden, bleiben wir erst einmal mitten in Mühlhausen, denn dort wartet eine Altstadt, die einiges zu erzählen hat. Und genau durch diese historische Altstadt spazieren wir dann gleich hier im Sonnenklar TV Reisemagazin bei Radio Schlagerparadies.

0: Auch im sonnenklarer TV-Reisemagazin bei Radio Schlagerparadies gibt es selbstverständlich eure Grüße und Musikwünsche. Die Nadine, die hat mir eine WhatsApp-Sprachnachricht geschickt. Hallo!
1: Hallo Schlagerparadies. Ja, hier ist die Nadine aus Hessen. Und ich wünsche mir ganz, ganz doll von Tom Astor Flieg, junger Adler, oder von Johnny Hill das Lied Teddybär 1-4. Und damit möchte ich alle grüßen, die ich kenne. Dann möchte ich das ganze Schlagerparadies, die ganzen Leute ganz, ganz lieb grüßen, weil ihr macht das einfach super. Ich höre euch von früh bis abends. Am besten 48,7 komplett durch.

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Annemarie Eifeld. Ja, hallo, wir sind weiterhin noch im Sonnenklar TV Reisemagazin bei Radio Schlagerparadies und da sind wir heute in Deutschland unterwegs, in Thüringen und da ganz genau ist die Stadt Mühlhausen unser heutiges Reiseziel. Wenn ihr durch die Altstadt von Mühlhausen geht, da bekommt ihr ziemlich schnell ein Gefühl dafür, wie alt diese Stadt tatsächlich ist. Rund um den historischen Stadtkern findet ihr enge Gassen, Fachwerkhäuser und prächtige Bürgerhäuser, die von der früheren Bedeutung Mühlhausens erzählen. Ein guter Ausgangspunkt für den Rundgang ist der Untermarkt mit dem historischen Rathaus. Das Rathaus selbst hat eine mehr als 700-jährige Geschichte und gehört zu den markanten Gebäuden der Stadt. Von hier aus könnt ihr euch einfach treiben lassen, Richtung Kornmarkt, durch kleine Straßen und immer wieder vorbei an historischen Fassaden. Besonders schön ist, dass Mühlhausen nicht wie ein Freilichtmuseum wirkt. Zwischen den alten Häusern gibt es Cafés, Geschäfte und Plätze, an denen heute ein ganz normales Stadtleben stattfindet. Und immer wieder tauchen die Türme der zahlreichen Kirchen über den Dächern auf. Deshalb wird Mühlhausen auch ganz gerne als Stadt der Türme beschrieben. Und diese Türme, die führen uns direkt zu einem ganz besonderen Kapitel der Stadtgeschichte, zu Kirchen, Reformation und Johann Sebastian Bach. Das passende Angebot zur Sendung gibt's wie immer unter schlagerparadies.de/reisemagazin.

Radio Schlagerparadies am Samstagmittag mit dem Sonnenklar TV Reisemagazin und euren Grüßen und Musikwünschen. Kai Gieret hat mir geschrieben über unsere Webseite radioschlagerparadies.de. Grüßt alle Hörer vom Radio Schlagerparadies und wir sollen auf jeden Fall so weitermachen, unter anderem auch mit der sympathischen Sängerin Anushka Mikuli. Hab mit dir das Große losgezogen. Das ist der aktuelle Titel von ihr, den möchte der Kai gerne hören. Er wohnt in Sachsenheim, das ist eine Stadt im Landkreis Ludwigsburg, liegt in Baden-Württemberg.

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Schönen Samstag mit Radio Schlagerparadies. Heute reisen wir nach Mühlhausen in Thüringen beim Sonnenklar TV Reisemagazin. Kirchen, ja, die gehören in Mühlhausen ganz selbstverständlich zum Stadtbild. Insgesamt 11 mittelalterliche Kirchen prägen bis heute die Silhouette der Stadt. Und zwei davon solltet ihr euch bei einem Besuch besonders merken. Da ist zum einen die Marienkirche, eine der größten Kirchen Thüringens. Ihr Turm ist fast 90 Meter hoch und schon von Weitem zu sehen. Und dann gibt es die Divi Blasi-Kirche am Untermarkt. Für Musikliebhaber ist sie besonders interessant, denn hier arbeitete Anfang des 18. Jahrhunderts Johann Sebastian Bach als Organist. Mühlhausen hat aber noch ein weiteres historisches Gesicht. Die Stadt war ein wichtiger Schauplatz der Reformationszeit. Thomas Müntzer wirkte hier und auch die Ereignisse rund um den Deutschen Bauernkrieg sind eng mit Mühlhausen verbunden. Wer sich für Geschichte interessiert, kann diesen Spuren in Museen und Ausstellungen nachgehen. Und das Schöne dabei, vieles liegt so dicht beieinander, dass ihr Geschichte einfach während eines Stadtbummels entdecken könnt. Aber Mühlhausen lässt sich nicht nur zwischen Häusern und Kirchen erkunden. Als nächstes geht's hinaus auf die alte Stadtbefestigung. Das machen wir dann allerdings erst in der nächsten Stunde. Vorher wollen wir noch das Neueste aus aller Welt erfahren mit den 14 Uhr.

0: Vor den 14 Uhr Nachrichten kann ich hier beim Sonnenklar TV Reisemagazin bei Radio Schlagerparadies auch noch einen Musikwunsch erfüllen.
1: Ja, hier ist der Klaus aus Thüringen. Ich wünsche mir ganz herzlich Calimera Selena. Dankeschön. Tschüss.

0: hat die Paula ganz recht. Es ist Wochenende und es ist jetzt gleich in wenigen Sekunden auch 14 Uhr.
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2: Ich bin Jan-Henner Reitze. Für alle, die tanken, soll es ab Oktober wieder eine kleine Entlastung von den gestiegenen Preisen geben. Rechnerisch von 17 Cent pro Liter Diesel oder Benzin. Die Bundesregierung will den Tankrabatt wieder in Kraft setzen, bis Ende Dezember. Danach ist ein Spritpreisdeckel geplant.
3: 2,5 Milliarden Euro. Mit dieser Summe rechnet die Bundesregierung, um den Tankrabatt zu finanzieren, und die Hälfte der Kosten sollen die Länder übernehmen. Weder für die Länder noch für den Bundeshaushalt leicht zu stemmen. Doch es geht allen darum, die Verbraucher zu entlasten. Dass durch den Tankrabatt alle an der Zapfsäule etwas sparen, kritisiert unter anderem die Verbraucherzentrale. Wichtiger wäre, konkret diejenigen zu entlasten, die im Alltag wenig Geld zur Verfügung haben, heißt es von den Kritikern. Lea Matschulat, Nachrichtenredaktion.
2: Krankenkassen sollen Versicherte auch in Zukunft über Beitragserhöhungen aktiv informieren müssen. Mit dem Sparpaket im Gesundheitsbereich hatte die Politik gerade beschlossen, die Informationspflicht per Brief abzuschaffen. Das löste Kritik aus. Gesundheitsminister Carsten Linnemann hat jetzt eine neue Informationspflicht angekündigt. Nicht unbedingt schriftlich. Kassen sollen auch digital, etwa per App, über Beitragserhöhungen informieren können. Bei Sicherheitstests von künstlicher Intelligenz ist wieder ein Fall bekannt geworden, bei dem ein System in fremde Computer eingedrungen ist. Diesmal betrifft es die Google-KI-Software Gemini.
4: Konkret geht es um 3 Vorfälle aus dem Mai. In einem Fall erriet Gemini Passwörter, um Zugang zu einem geschützten System zu bekommen. In 2 weiteren fand die KI Zugangsdaten für eine Datenbank. Nach Angaben von Google entstand dabei kein Schaden. Die KI habe die Angriffe beendet, sobald sie erkannte, dass es sich nicht um Testsysteme, sondern echte Unternehmensrechner handelte. In der jüngeren Vergangenheit hatte es schon ähnliche Vorfälle bei den KI-Anbietern OpenAI, Anthropic und Meta gegeben. Thomas Pleskin, Nachrichtenredaktion.
2: Mit dem traditionellen Anstich ist in München das Oktoberfest offiziell eröffnet worden. Der neue Oberbürgermeister Dominik Krause zapfte das erste Fass Bier mit 2 Schlägen an. Die erste Maß reichte er dann Ministerpräsident Markus Söder. In den kommenden 2 Wochen werden 6 Millionen Besucher erwartet.
1: Das Wetter für Deutschland.
2: Die Vorhersage des Deutschen Wetterdienstes. Im Norden ziehen dichte Wolken durch und es regnet stellenweise. Auch in der Mitte ist der Himmel bewölkt. Im Süden strahlt dagegen die Sonne, die Temperaturen dazu 19 bis 24 Grad, am Oberrhein bis 26 Grad. Auch morgen in der Nordhälfte wieder etwas Regen und viele Wolken, die sich weiter Richtung Süden ausbreiten. Ganz im Süden wird auch der Sonntag freundlich und sonnig. Auch die neue Woche startet zweigeteilt, Sonne im Südwesten, sonst herbstlicher.
0: Und weiter geht's hier mit dem Sonnenklar TV Reisemagazin am Samstag. Freut mich, dass ihr mit dabei seid. Mein Name ist Udo Hess. Schönen Nachmittag.
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0: Das war die Niki. Bis Samstagnacht haben wir noch ein paar Stunden Zeit. Jetzt haben wir erstmal Samstagnachmittag um kurz nach zwei. Heute dreht sich bei Radio Schlagerparadies im Sonnenklar TV Reisemagazin alles um die Stadt Mühlhausen, liegt im Bundesland Thüringen. Da haben wir schon so einiges erfahren in der letzten Stunde über die Stadtgeschichte, die Altstadt, über Kirchen und auch, dass der berühmte Komponist Johann Sebastian Bach dort Anfang des 18. Jahrhunderts als Organist gearbeitet hat. Bevor wir mit unserer Reise und den Infos rund um die Stadt Mühlhausen weitermachen, hier noch der Hinweis für eure Grüße und Musikwünsche. Die könnt ihr mir natürlich gerne weiterhin mitteilen über unsere Radioschlagerparadies.de Webseite oder ihr macht einfach eine Sprachnachricht über unsere kostenlose Radioschlagerparadies-App. Alles ist möglich. Geschrieben hat mir zum Beispiel die Melanie Jung. Sie möchte ganz dolle ihre Schwester grüßen, die Sibylle. Sie hat heute Geburtstag. Die Sibylle wird 39 Jahre jung, schreibt mir Melanie. Dann natürlich auch herzlichen Glückwunsch von mir an die Sibylle. Und ihr Tag, der Tag von Sibylle, geht doch schon gut weiter mit ihrem Lieblingssong, so schreibt mir die Melanie. Das ist der von Safia und dem Titel Ich sehe mich. Dann würde ich sagen, wir hören sie jetzt einfach mal hier im Programm. Alles Liebe, alles Gute an Sibylle zum Geburtstag.
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Ihr habt schon festgestellt, das war natürlich nicht Saphir, das war Ben Zucker. Da waren meine Fingerchen mal wieder ein bisschen zu schnell. Falscher Regler, sorry. Das ist eben live hier bei Radio Schlagerparadies. Aber das hier, das ist sie, die Saphir.

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Ihr seid mittendrin im Sonnenklar TV Reisemagazin bei Radio Schlager Paradies. Unser Reiseziel ist Mühlhausen, die Stadt, die hat so circa 36.000 Einwohner. Wenn ihr euch Mühlhausen einmal aus einer etwas anderen Perspektive anschauen möchtet, dann solltet ihr euch die historische Stadtmauer vornehmen. Rund 2,2 Kilometer der mittelalterlichen Befestigung sind noch erhalten. Teile davon könnt ihr heute sogar entlang gehen. Dazu kommen Wehrtürme und Tore, die einen Eindruck davon vermitteln, wie die Stadt früher geschützt wurde. Besonders interessant ist das Frauentor, eines der erhaltenen Stadttore. Während ihr heute ganz entspannt darüber oder entlang der Mauer spaziert, hatte dieser Bereich früher natürlich eine ganz andere Funktion. Für Urlauber ist die Stadtmauer vor allem eine schöne Möglichkeit, Mühlhausen einmal aus einem anderen Blickwinkel zu erleben. Von oben schaut ihr über Dächer, Kirchtürme und die historische Altstadt. Und genau solche Wege machen einen Stadtbesuch abwechslungsreich. Erst mitten durch die Gassen, dann ein Stück hinauf und plötzlich liegt die Stadt unter euch. Und wenn ihr jetzt denkt, Mühlhausen besteht nur aus Geschichte und alten Mauern, dann nehmen wir euch gleich mit hinaus in die Landschaft rund um die Stadt. Das passende Angebot zur Sendung gibt es wie immer unter schlagerparadies.de/Reisemagazin hier bei Radio Schlagerparadies im Sonnenklar TV Reisemagazin. Und das hier ist Linda Hesse. Punkt genaue Landung.

0: Hallo, hier ist Elke Frank aus Osterode am Harz. Ich wünsche mir von André Busse den Titel Bring mich doch zu meinem Glück. Und einen schönen Tag noch.
1: Liebe Elke, den Titel habe ich leider nicht im Archiv finden können, aber ich habe natürlich vom André ein paar andere gefunden. Unter anderem den Song Total genial.
0: Gerne, total genial.

0: einfach so genial.
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1: Ihr hört das Sonnenklar TV Reisemagazin bei Radio Schlagerparadies. Nun haben wir schon so viel Kulturelles von unserem Reiseziel Mühlhausen erfahren. Dabei gibt's auch dort Natur pur. Rund um Mühlhausen zeigt sich Thüringen von einer ganz anderen Seite. Die Stadt liegt in einer abwechslungsreichen Landschaft und eignet sich deshalb auch gut als Ausgangspunkt für Spaziergänge, Wanderungen und Radtouren. Besonders schön ist die Kombination aus Stadt und Natur. Ihr könnt am Vormittag durch die historische Altstadt schlendern und seid anschließend schnell draußen in der Landschaft. Die Region rund um Mühlhausen bietet euch dabei viel Ruhe und Weite. Ganz anders als bei einem klassischen Großstadtbesuch. Und wenn ihr etwas mehr Zeit habt, könnt ihr Mühlhausen auch mit weiteren Zielen in Thüringen verbinden. Gerade für einen Kurzurlaub ist das praktisch, weil ihr nicht jeden Tag stundenlang im Auto sitzen müsst. Nach einer Runde durch die Natur geht es dann wieder zurück in die Stadt und dort wartet etwas, das zu einem gelungenen Urlaub natürlich ebenfalls dazugehört. Eine gemütliche Pause mit Thüringer Spezialitäten und regionaler Küche. Was bei einem Besuch in Mühlhausen kulinarisch so auf den Teller kommen kann und warum sich die Stadt auch für einen entspannten Kurzurlaub eignet, darum geht es zum Abschluss hier bei uns. Gleich.

Samstagnachmittag im Sonnenklatsch TV Reisemagazin bei Radio Schlagerparadies. Und da dürfen natürlich auch eure Grüße und Musikwünsche nicht fehlen. Geschrieben hat mir unter anderem die Gudrun Schreiber aus Köln. Sie ist gerade mit ihren 8 Frauen aus dem Kegelclub die lustigen Schwestern unterwegs nach München. Ja, ich könnte mir doch da glatt vorstellen, dass es da auf die Wiesen geht. 1 oder 2 Maßstämmen beim Münchner Oktoberfest, da liege ich doch hoffentlich richtig. Gell, Gudrun? Dann wünsche ich euch auf jeden Fall viel Spaß auf der Wiesen und das Ganze wird jetzt zumindest im Auto mal versüßt mit einem Musikwunsch, den du hast und geschrieben hast, von Schlagergold. Schenk mir diese Nacht.

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Thüringen entdecken, das könnte heute die Überschrift vom Sonnenklar TV Reisemagazin hier bei Radio Schlagerparadies gewesen sein. Wir sind noch dort in der Stadt Mühlhausen. Die liegt so etwa 55 Kilometer entfernt zur Landeshauptstadt Erfurt. Wenn ihr Mühlhausen besucht, dann könnt ihr euren Urlaub ganz entspannt angehen. Die Stadt ist kompakt genug, um vieles zu Fuß zu erkunden, bietet gleichzeitig aber genügend Geschichte, Kultur und Umgebung für mehrere Tage. Ihr könnt morgens durch die Altstadt spazieren, euch Kirchen und Museen anschauen, ein Stück auf der alten Stadtmauer entlang gehen und später einfach in einem Café oder Restaurant Platz nehmen. Natürlich gehört Thüringen dabei auch kulinarisch zum Erlebnis. Thüringer Bratwurst ist weit über die Region hinaus bekannt, aber auch Thüringer Klöße und regionale Spezialitäten gehören zu einem Besuch einfach dazu. Und genau diese Mischung macht Mühlhausen interessant. Hier geht es nicht darum, möglichst viele Sehenswürdigkeiten in kürzester Zeit abzuhaken. Ihr könnt euch Zeit lassen, durch die alten Straßen bummeln, Geschichten entdecken und zwischendurch die Thüringer Landschaft genießen. Mühlhausen ist damit ein schönes Ziel für alle, die einen überschaubaren, abwechslungsreichen Städtetrip suchen, mit viel Geschichte, kurzen Wegen und der Natur gleich vor der Tür. Wenn ihr Thüringen einmal abseits der ganz großen Klassiker entdecken möchtet, dann könnt ihr euch Mühlhausen durchaus merken. Eine Stadt, die man am besten Schritt für Schritt erkundet. Das passende Angebot zur Sendung gibt's wie immer unter schlagerparadies.de/Reisemagazin. Hier geht's jetzt gleich weiter im Programm mit unserer hauseigenen Schlagerparade. Mein immer wirklich gut gelaunter Kollege Joachim Müller, der ist gleich da ab 3 Uhr, legt dann los mit euren Hörer-Top 30 Songs und stellt uns dazu auch noch 5 neue Songs vor. Ich mache jetzt Feierabend. Geh aus dieser Studiotüre raus und fahr nach Haus. Mein Name ist Udo Hess. Ich wünsche euch noch ein schönes Wochenende und jetzt gleich viel Spaß mit unserer hauseigenen Schlagerparade.

0: Die Zeit 15 Uhr.
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2: Ich bin Jan-Henner Reitze. Um versprochene Entlastung wegen der wieder hohen Spritpreise zu schaffen, kommt der Tankrabatt zurück. Bundesregierung und Bundesländer haben sich geeinigt, dass es von Oktober bis Ende des Jahres wieder eine rechnerische Steuerentlastung von knapp 17 Cent pro Liter Benzin und Diesel geben soll. Verbraucherschützer und Sozialverbände kritisieren, dass die Entlastung nicht zielgenau bei denen ankomme, die es nötig hätten, sondern bei allen, die tanken. Einen Tag vor der Landtagswahl in Mecklenburg-Vorpommern und der Abgeordnetenhauswahl in Berlin werben alle Parteien noch einmal um Stimmen. Der Wahlkampf geht mit verschiedenen Abschlussveranstaltungen zu Ende.
3: Viele Wähler haben sich noch gar nicht endgültig entschieden, wem sie ihre Stimme geben. In Mecklenburg-Vorpommern waren laut ZDF-Politbarometer zuletzt 21% der Befragten unsicher, in Berlin sogar 23%. Im Nordosten liefern sich SPD und AfD ein enges Rennen um Platz 1. Die Grünen müssen um den Einzug in den Landtag bangen. In Berlin liegt die Linke laut Umfragen Kopf an Kopf mit der CDU und das BSW hofft noch auf den Sprung über die 5%-Hürde. Thomas Bleskin, Nachrichtenredaktion.
2: Im Streit um Grönland soll es eine Einigung zwischen den USA und Dänemark geben. US-Präsident Donald Trump erklärte, dass die USA damit weitreichende Befugnisse und Kontrolle über Grönland bekommen würden. Dänemark und Grönland haben das nicht bestätigt und noch nichts zum Inhalt des Abkommens gesagt. Auch unterschrieben ist demnach noch nichts. Das Oktoberfest in München ist offiziell eröffnet. Der neue Oberbürgermeister Dominik Krause von den Grünen hat heute Mittag das erste Fass Bier angezapft.
4: Zapft es auf eine friedliche Wiesen!
5: Oberbürgermeister Krause hat den Anstich mit 2 Schlägen geschafft und kann sich damit zufrieden zeigen. Der Druck war immerhin groß. Sein Vorgänger Dieter Reiter hatte im letzten Jahr ebenfalls 2 Schläge gebraucht. Genau hingeguckt wurde freilich auch bei der Übergabe der ersten Mass an Ministerpräsident Söder. Der ist den Grünen bekanntlich ja nicht so grün. Heute aber gemeinsames Lächeln, ganz nach dem Motto, auf eine friedliche Wiesen. Aus München, Joshua Heise.
2: Das Oktoberfest dauert 2 Wochen. Es werden 6 Millionen Besucher erwartet.
1: Das Wetter für Deutschland.
2: Das Wetter, die Vorhersage des Deutschen Wetterdienstes. Im Süden ist es sonnig bei Temperaturen bis 26 Grad, in der Mitte und im Norden dagegen dicht bewölkt und auch Regen ist unterwegs bei 19 bis 24 Grad. Auch morgen in der Nordhälfte wieder bewölkt und es kann regnen. Das herbstliche Wetter breitet sich auch weiter in Richtung Süden aus. Ganz im Süden bleibt es aber nochmal sonnig und schön. An den Temperaturen ändert sich wenig, im Norden etwas kühler, im Süden nochmal bis 27 Grad.
0: 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Samstagnachmittag, es ist kurz nach 15 Uhr. Das ist die neue Sendezeit seit Anfang September für eure Top 30 der Woche der Schlagerparade hier bei uns, Radio Schlagerparadies. Ihr habt fleißig gewotet über unsere Homepage radioschlagerparadies.de im Bereich Musik, die Schlagerparade dann angewählt und hattet dort die Möglichkeit, jeden Tag 5 Votes abzugeben für eure Favoriten. So wird sie ermittelt, Woche für Woche. Dazu kommen noch 5 brandneue Neuvorstellungen und unser Schlagerrückblick. Mein Name ist Joachim Müller. Und wie klang noch mal gleich die 1 letzte Woche?
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0: Die Gabi. Gabi Baginski. Die ganz große Show. Es ist eine ganz große Show für sie gewesen, letzte Woche auf der 1. Ob sie diese Position halten konnte, das erfahren wir natürlich im Verlauf dieser Sendung. Dann legen wir los mit dem heutigen Schlusslicht. Dennis Wilms und Träum von dir.
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1: Unsere aktuelle Radiohymne von Radio Schlagerparadies, gesungen von Mitch Keller in eurer Schlagerparade, das vierte Mal mit dabei. Und wir hörten ihn heute auf Platz 29. Wir feiern diese Nacht mit Radio Schlagerparadies. 5 Neuvorstellungen gibt's Woche für Woche. Hier ist die erste. Anushka Mikoli bezeichnet sich selbst als Schwabitolo, ja, geboren im Schwabenland mit italienischen Wurzeln aus dem Raum Stuttgart. Sie ist Model, sie ist Moderatorin und seit kurzem auch Sängerin. In unser Programm hat sie es bereits geschafft und heute feiert sie ihre Premiere in eurer Schlagerparade mit Hab mit dir das große Los gezogen. Hier ist Anushka Mikoli.
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0: DJ Herzbeat und Annemarie Eilfeld im Duett. Zweite Woche mit dabei, von der 30 mit der roten Laterne in der Hand am letzten Samstag wieder nach vorne gerückt um zwei Plätze auf die 28 und verliebt dich nicht in einen Heartbreaker. Jetzt blicken wir mal kurz nach vorne, dorthin, wo am vergangenen Samstag die 5 ersten Positionen standen. Wir hatten auf der 5 Andrea Berg.
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0: Ging es heute für Sie vielleicht weiter nach vorne, für die Andrea Berg? Wir lösen es auf. Auf der 4 stand Pauline, die kleine Französin. Schau mich bitte nicht so an. Relax. Ja, von den Jungs spricht man ja von den gereiften Jungs. Über die Jahrzehnte. Ein bayerischer Love Song, wo hören wir die Nummer heute? Das war mal eine Eins, die Eva Lugin, ja? Auf 2 am vergangenen Samstag und heute. Und die Eins ging an Gabi Baginski.
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0: Die ganz große Show. Heute auch wieder ganz vorne, die ganz große Show. Oder vielleicht auf 2, 3, 4 oder 5. Wir lösen es auf. Was es jetzt gibt in der Auflösung sind die nächsten Positionen. Platz 27 zum 10. und letzten Mal mit dabei. Es heißt heute Abschied nehmen von Norman Langen und die Liebe schafft das schon, lieber Norman. Wir freuen uns auf deinen nächsten Hit schon heute für die Schlagerparade bei Radio Schlagerparadies. Dann die 26 im Anschluss, verbessert um 3 Plätze. Ich fall in love, Vanessa May.

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0: In der achten Woche mit dabei Kerstin Ott. 1000 Mal Nein, 2 Plätze Minus. Wir hörten Sie heute auf der 24 in euren Top 30 der Schlagerparade. Bei uns Radio Schlagerparadies. Jetzt gibt's die zweite Neuvorstellung. Mit der nächsten Neuvorstellung treffen 2 aufeinander, die etwas gemeinsam haben. Ja, es geht um euren Lieblingsradiosender, Radio Schlagerparadies und Jürgen Peter. Ja, jetzt fragt man sich, was kann denn da für eine Verbindung bestehen? Ja, der Jürgen kommt wie wir aus dem Saarland. Entstanden ist der Titel mit seinem langjährigen Freund Volker Wallraff, einem DJ auf Gran Canaria. Die beiden verbindet mittlerweile eine 20-jährige Freundschaft. Das letzte Mal war er im Juni 2018 bei den Neuvorstellungen in der Schlagerparade. Wird wieder Zeit, dass wir ihn ins Rennen um einen der begehrten 30 Plätze eurer Schlagerparade schicken. Hier ist Jürgen Peter mit »Das Leben ist zu kurz für irgendwann«.
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Jürgen Peter, das Leben ist zu kurz für irgendwann. Unsere zweite Neuvorstellung für eure Schlagerparade, die Top 30 der Woche bei uns Radio Schlagerparadies. Jetzt gibt's die Plätze 23 und 22 im Block in der 9. Woche. Und die 10., die schafft er garantiert auch noch. Der Semino Rossi mit Wahnsinn oder Liebe, 2 Plätze minus. Und von der 22, da müssen wir uns heute leider auch verabschieden. 10 Wochen Laufzeit bedeutet ja das automatische Aus, somit nicht mehr wählbar. Und auch bei ihr freuen wir uns schon heute auf den nächsten Hit für die Schlagerparade. Ihr Name? Pia Malo. Ihr derzeit noch aktueller Titel heißt Herz an. Die zwei jetzt im Block. Ist das

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0: Sabrina Berger, alles auf die Liebe, vergangenen Samstag neu vorgestellt. Ihr habt sie reingevotet von 0 auf die 21 in die Top 30 der Woche der Schlagerparade hier bei uns, Radio Schlagerparadies. Jetzt gibt's die 20 und die 19. Zum zweiten Mal hören wir heute Janine von Christian Anders. Um zwei Plätze verschlechtert leider. Und die 19 im Anschluss, da ging es auch zwei Plätze in dem Rückwärtsgang auf die 19. Zum dritten Mal Morgengold und Wolfgang Petri.
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0: Wolfgang Petri. Bronze, nee, nicht Bronze, Silber und Gold, Morgengold, seine aktuelle Single in eurer Schlagerparade hier bei uns, Radio Schlagerparadies, platziert auf Platz 19 in der dritten Woche mit dabei. Ihr votet jede Woche über unsere Homepage Radio Schlagerparadies für eure Top 30 der Woche. So wird es auch heute wieder sein, nach der aktuellen Nummer 1, neuen Nummer 1 unter Umständen, wird das Abstimmungsformular auf der Homepage wieder ausgerollt für eure Votes. Bis am kommenden Samstag. Gleich stehen die 16 Uhr Nachrichten an und bis dorthin haben wir noch eine Position, die wir spielen können. Das wäre dann der Platz 18. Der kommt in dieser Woche von Matthias Reim und Die Sterne lügen.
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1: Und nach den 16 Uhr Nachrichten geht's weiter in euren Top 30.
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3: Ich bin Jan-Henner Reitze. Der Tankrabatt kommt zurück. Wegen der hohen Spritpreise will die Bundesregierung diese Entlastung von Oktober bis Dezember wiederholen. Danach soll ein Spritpreisdeckel kommen.
4: Der Tankrabatt ist eine Kombi aus einem Absenken der Energiesteuer und der Mehrwertsteuer. Das wären 17 Cent weniger für den Liter Diesel und Benzin. Und profitieren sollen Autofahrer, Handwerker, Pflegedienste und Co. von Oktober bis Ende Dezember. Zu breit gestreut, sagen Kritiker wie etwa der Sozialverband. So würden auch die entlastet, die sich die hohen Kraftstoffpreise leisten könnten. Ab Januar soll es dann einen Spritpreisdeckel geben. Dafür notwendig ist erst eine Absprache mit den Mineralölkonzernen. Lea Matschulat, Nachrichtenredaktion.
3: Im Streit um Grönland haben die USA und Dänemark einen Durchbruch verkündet. Unterschrieben werden soll ein Abkommen voraussichtlich kommende Woche. Was drinsteht, ist noch unklar. Die Darstellungen von US-Präsident Donald Trump und die aus Dänemark unterscheiden sich.
5: Trump hatte etwas voreilig von einem schon besiegelten Abkommen geschrieben. Die USA könnten fortan tun, was immer nötig sei, um Grönland zu verteidigen, postete Trump. Man habe dauerhafte Kontrolle über die Sicherheit und alle anderen Belange in Grönland. Die dänische Regierung teilte mit, man erwarte bei der UN-Generalversammlung in New York nächste Woche einen Deal zu unterzeichnen, der aber noch parlamentarischen Segen brauche. Die Vereinbarung respektiert demnach die Souveränität des dänischen Königreichs und die Selbstbestimmung der Grönländer. Tina Eck, USA.
3: Am S-Bahnhof Bornholmer Straße in Berlin ist ein Auto von einer Brücke ins Gleisbett gestürzt. Der Fahrer kam bei dem Unfall in der Nacht ums Leben. Warum er die Kontrolle über sein Auto verloren hat, wird noch untersucht. Es war gegen zwei Poller und den Fahrbahnrand geprallt und über das Geländer der Brücke geschleudert worden. Und zum Fußball. In der zweiten Bundesliga hat Nürnberg zumindest vorerst die Tabellenführung übernommen durch ein 1:0 beim Karlsruher SC. Hertha kann im Abendspiel heute Abend bei Dynamo Dresden noch wieder vorbeiziehen. Außerdem gewannen Kaiserslautern zu Hause 1:0 gegen Braunschweig. Kiel und Osnabrück trennten sich 1:1 unentschieden.
2: Das Wetter für Deutschland.
3: Die Vorhersage des Deutschen Wetterdienstes. Im Norden ziehen dichte Wolken durch und es regnet stellenweise. Auch in der Mitte ist der Himmel bewölkt. Im Süden strahlt dagegen die Sonne. Die Temperaturen dazu 19 bis 24 Grad, am Oberrhein bis 26 Grad. Auch morgen in der Nordhälfte wieder etwas Regen und viele Wolken, die sich weiter Richtung Süden ausbreiten. Ganz im Süden wird auch der Sonntag freundlich und sonnig. Auch die neue Woche startet zweigeteilt. Sonne im Südwesten, sonst herbstlicher.
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1: Rein in die zweite Stunde eurer Hörerhitparade. Die Top 30 der Woche der Schlagerparade hier bei uns. Radio Schlagerparadies von euch gebotet im Verlauf der letzten Woche über unsere Homepage radioschlagerparadies.de. So wird eure Hörerhitparade Woche für Woche ermittelt. Was erwartet euch jetzt noch? Unser Schlagerrückblick, den starten wir zum Ende dieser Stunde. Ich habe noch drei Neuvorstellungen und die Plätze 17 bis 1. Also wenn sich das nicht mal lohnt, dran zu bleiben. Mein Name ist Joachim Müller und wir starten gleich mit was Neuem. Genau hinhören.
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1: Letzten Samstag neu vorgestellt, ihr habt ihn reingebotet von 0 auf die 17. Amici per sempre. Das ist die aktuelle Single von Hansi Vogt.

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0: Song, der schon mal in den Top 10 bei euch war. Cleopatra, Die Amigos, zum 6. Mal dabei. Von 12 ging es in dieser Woche zurück auf die 16. Zur 3. Neuvorstellung in der heutigen Ausgabe. Ja, in dieser wird die große Liebe getroffen. Wie von einem, Achtung, Schmiedehammer. Ja, echt heftig. Aus einem kleinen Chat im Internet wurde ein Sturm der Gefühle. In der neuen Single von Jenny van Bree singt die Norddeutsche über ihre aktuelle neue Liebe, den Schmied und Tai-Chi-Meister Sven Hammarsson. Dieser ist im Musikvideo selbst auch ein Darsteller. Der Thüringer ist seit einigen Monaten frisch verliebt in die Schlagersängerin und zeigt, dass Gegensätze sich anziehen können. Mit einem Schmiedehammer. Bitte nicht voten, das würde eurer Tastatur sicherlich nicht gut tun. Für Jenny van Bree, die aktuell ihr 10-jähriges Bühnenjubiläum feiert. Mit Wieso, Weshalb, Warum?
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dritte Woche für Alexandra Hofmann in eurer Schlagerparade bei Radio Schlagerparadies. Um eine Position geklettert auf die 15 für immer ja. Und diese 5, die kommen auch noch. Ja, ich weiß, die Rotensteine heute zum 10. und letzten Mal mit. Einen Neueinsteiger habe ich noch. Hey, ja, der Ramon Rosselli. Wo wird er sich einsortieren mit Alles, was du suchst? Alles, was du tust. Alessa. Wenn ich lese zwischen deinen Zeilen, was du fühlst. Darauf können wir uns auch noch freuen, genauso wie auf die Schlagerpiloten. Schuld war nur der Limoncello und auch ein bisschen du. Und Anita Hofmann. Wenn es heute Nacht passiert, das waren jetzt mal 5 vor noch ganz vielen, die noch folgen werden in eurer Schlagerparade. Ihr werdet natürlich alles auflösen bis zur aktuellen Nummer 1. Jetzt gibt es die nächsten 3 eurer Hits im Blog. Ich gebe eine Runde Liebe aus, heißt es jetzt von Laura und Marc gemeinsam mit Amber. Von der 19 auf die 14 geklettert in der 4. Woche.

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0: Besser zwischen deinen Zeilen, vierte Woche raus aus den Top 10, von der 8 abgerutscht auf die 11. Und bevor wir in die Top 10 einsteigen, habe ich jetzt noch die vierte Neuvorstellung. Anna-Maria Zimmermann ist mit neuer Single zurück und liefert in dieser genau das, wofür ihre Fans sie lieben. Modernen, tanzbaren Schlager mit einer großen Portion Gefühl und einem Refrain, der im Ohr bleibt. Im Mittelpunkt steht eine unerwartete Begegnung, die alle guten Vorsätze über den Haufen wirft. Nach einer Zeit voller Drama und dem Gefühl, eigentlich bestens allein zurechtzukommen, taucht plötzlich ein Mensch auf, der das Herz wieder höher schlagen lässt. Und auch live gibt es bei ihr Grund zur Vorfreude. Im März 27 geht Anna-Maria Zimmermann erstmals mit ihrer Live 100% Echt-Tour durch Deutschland. Vom 11. bis 21. März stehen 8 Konzerte in Berlin, Hamburg, Köln, Mannheim, Stuttgart, Bielefeld, Leipzig und München auf dem Programm. Wir verkürzen die Wartezeit mit der neuen Single Arrivederci, Ciao Amore von Anna-Maria Zimmermann.
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0: Arrivederci, ciao amore, Anna-Maria Zimmermann, unsere dritte Neuvorstellung für eure Schlagerparade. Gleich geht's in die Top 10. Hier sind mal 5 aus 10.
1: Die ganz große Show.
0: Die noch folgen.
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0: Die Gabi Baginski, genauso wie Relax.
2: Dieser bayerische Love-Song. 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
0: Eva Loginger wird sie weinen.
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0: Die heimlichen Tränen. Und Andrea Berg singt.
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0: Auf jeden Fall in den Top 10 genauso wie.
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0: Von den Schlagerpiloten.
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0: Tja, und wo werden sich diese Songs wohl einsortiert haben? Wir steigen jetzt ein in die 10 beliebtesten aktuellen Hits von euch mit
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0: Und hören dort Anita Hofmann von der 14 rein in die Top 10 in der 6. Woche. Und wie freut man sich, wenn man eingestiegen ist in die Top 10?
5: Ja, mit dem Hey.

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1: Tja, einer muss es ja gewesen sein. In diesem Fall heißt es jetzt, Schuld war nur der Limoncello. Die Schlagerpiloten von 7 auf 9 Halbzeit und somit in der 5. Woche mit dabei.

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0: Jojo Rodensteiner, 10. Woche heute, nicht mehr wählbar für die nächste Ausgabe von 3 auf 8. Wir freuen uns auf euren nächsten Hit hier für die Schlagerparade. Weiter geht's mit
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0: Der geht heute an Claudia Jung.

Fünfte Woche Halbzeit für Andrea Berg und das kann uns keiner nehmen. Von 5 eine Position abgerutscht auf die 6. Jetzt geht's in den heutigen Schlagerrückblick. Und nachdem wir die letzte Woche die 80er besuchten, geht's heute in die 90er. 1991 hatte Roland Kaiser einen seiner Erfolge mit einer Coverversion. Er brachte den Song Wind auf der Haut und Lisa bis auf Platz 58 in Deutschland. Chris Rea lieferte das Original mit Fool, If You Think It's Over. Das ist der erste Song im heutigen Schlagerrückblick.

0: Wind auf der Haut und Lisa von Roland Kaiser. Jetzt gibt es die aktuellen Nachrichten um 17 Uhr hier bei uns.
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2: Ich bin Jan-Henner Reitze. Die von Bundesregierung und Bundesländern geplante Neuauflage des Tankrabatts stößt bei Verbraucherschützern, Sozialverbänden und der Opposition auf Kritik. Unter anderem, weil die vorgesehene rechnerische Steuerentlastung von 17 Cent pro Liter Benzin oder Diesel nicht zielgenau sei.
3: Bund und Länder wollen das Paket bis zum 1. Oktober umsetzen. Der Tankrabatt soll über eine Senkung der Energiesteuer auf Benzin und Diesel finanziert werden. Dafür sind rund 2,5 Milliarden Euro vorgesehen. Verbraucherschützer und Sozialverbände fordern stattdessen vor allem Hilfen für Haushalte mit kleinen und mittleren Einkommen. Die Linke und die Grünen verlangen außerdem eine Übergewinnsteuer für Mineralölkonzerne. Greenpeace warnt, ein Teil der Entlastung kann sonst bei den Konzernen landen. Neben dem Tankrabatt will die Bundesregierung spätestens ab Januar 2027 auch einen Spritpreisdeckel einführen, als Kriseninstrument und nicht dauerhaft. David Riemer, Nachrichtenredaktion.
2: Krankenkassen sollen Versicherte auch in Zukunft über Beitragserhöhungen aktiv informieren müssen. Mit dem Sparpaket im Gesundheitsbereich hatte die Politik eigentlich gerade beschlossen, die Informationspflicht per Brief abzuschaffen. Das löste Kritik aus. Bundesgesundheitsminister Carsten Linnemann hat jetzt in der Rheinischen Post doch wieder eine neue Informationspflicht angekündigt. Nicht unbedingt schriftlich. Kassen sollen auch digital etwa per App über Beitragserhöhungen informieren können. Bei Sicherheitstests von künstlicher Intelligenz ist wieder ein Fall bekannt geworden, bei dem ein System in fremde Computer eingedrungen ist. Diesmal betrifft es die Google-KI-Software Gemini.
4: Konkret geht es um 3 Vorfälle aus dem Mai. In einem Fall erriet Gemini Passwörter, um Zugang zu einem geschützten System zu bekommen. In 2 weiteren fand die KI Zugangsdaten für eine Datenbank. Nach Angaben von Google entstand dabei kein Schaden. Die KI habe die Angriffe beendet, sobald sie erkannte, dass es sich nicht um Testsysteme, sondern echte Unternehmensrechner handelte. In der jüngeren Vergangenheit hatte es schon ähnliche Vorfälle bei den KI-Anbietern OpenAI, Anthropic und Meta gegeben. Thomas Bleskin, Nachrichtenredaktion.
2: Weil dort nicht genehmigte Drohnen gesichtet wurden, ist in der Nacht der Betrieb am Flughafen Luxemburg vorübergehend eingestellt worden. 19 Flüge, die eigentlich dort landen sollten, wurden umgeleitet. Noch wird überprüft, wo die Drohnen hergekommen sind.
1: Das Wetter für Deutschland.
2: Die Vorhersage des Deutschen Wetterdienstes. Im Norden ziehen dichte Wolken durch und es regnet stellenweise. Auch in der Mitte ist der Himmel bewölkt. Im Süden strahlt dagegen die Sonne, die Temperaturen dazu 19 bis 24 Grad, am Oberrhein bis 26 Grad. Auch morgen in der Nordhälfte wieder etwas Regen und viele Wolken, die sich weiter Richtung Süden ausbreiten. Ganz im Süden wird auch der Sonntag freundlich und sonnig. Auch die neue Woche startet zweigeteilt, Sonne im Südwesten, sonst herbstlicher.
0: 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Rein in die 3. Stunde eurer Schlagerparade. Übrigens, heute wird es noch einen kleinen Nachschlag geben. Eine 4. Stunde in der Zeit von 18 bis 19 Uhr. Erzähle ich euch später noch was dazu. Jetzt freuen wir uns auf die nächsten 2 Songs im Schlagerrückblick. Bevor wir dann zu den Plätzen 5 bis 1 und der 5. und somit letzten Neuvorstellung für heute kommen. Ja, der Schlagerrückblick heute in den 90ern. Und im Jahr 1992 wurde Connie Francis, ein modernes Dance-Hit-Medley, zum Erfolg mit Platz 2 in Deutschland. Sie war nur 1,56 Meter, aber musikalisch eine ganz große. Im Sommer letzten Jahres verstarb sie leider mit 87 Jahren in Florida. Ihre Musik wird uns noch lange begleiten und besonders dieses Medley. Jive Connie, weiterhin beste Unterhaltung. Ich bin Joachim Müller.
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Und einen dritten Titel habe ich noch im heutigen Schlagerrückblick in die 90er. Vor einem Jahr verstarb Andreas Martin. Er hat unter anderem 20 Studioalben in seiner Karriere veröffentlicht. Anfang der 90er hatte er einen seiner erfolgreichsten Hits mit Deine Flügel fangen Feuer. Jetzt für euch hier im Schlagerrückblick bei Radio Schlagerparadies.

0: Unser heutiger Schlagerrückblick im Rahmen eurer Schlagerparade in die 90er mit Wind auf der Haut und Lisa, Roland Kaiser, Conny Francis mit Jive Conny und eben gehört Andreas Martin, deine Flügel fangen Feuer. Jetzt geht's wieder zurück ins Hier und Jetzt in eure Top 5. Diese 5, die fehlen noch. Die gereiften Jungs von Relax mit dem bayerischen Love Song.
1: Schau mich bitte nicht so an, du weißt es.
0: Das meint Pauline. Ramon Rosalie.
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0: Wird heute Top-Einsteiger der Woche sein, aber wo?
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0: Gabi Baginski. Die 1 zu verteidigen heute? Oder wird wieder die heimlichen Tränen geweint? Von Eva Lobinger. Sie war ja auch schon mal die 1. Dann starten wir jetzt in die 5 beliebtesten aktuellen Hits von euch, der härtesten Schlager-Jury bei Radio Schlagerparadies mit
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0: Hören wir heute Pauline aus Frankreich in der 7. Woche von 4 auf 5 und schau mich bitte nicht so an.

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0: euer Top-Einsteiger der Woche von 0 auf die 4. Alles, was du suchst, Ramon Roselli. Ist aber auch ein sehr angenehm zu hörender Titel. Neu dabei in eurer Schlagerparade in den Top 30 der Woche. Bei uns Radio Schlagerparadies. Jetzt habe ich die 5. und somit letzte Neuvorstellung für heute. Pietro Basil legt mal wieder nach mit einem tanzbaren Dance-Song. Von der ersten Sekunde an klingt dieser nach Freiheit und Abenteuer. Im Mittelpunkt steht bei Miss Italia eine Frau, die genau wie er den Moment leben will. Gemeinsam alles hinter sich lassen, einfach losfahren. Zeilen wie "Ich hol dich ab mit der Vespa" fangen genau dieses Gefühl ein. Freiheit, Spontanität und das Kribbeln eines Abenteuers. Dann hören wir hin beim nächsten Gute-Laune-Song von Pietro Basil mit Miss Italia.
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0: Ja, Miss Italia, Pietro Basile, die fünfte Neuvorstellung für eure Schlagerparade bei uns Radio Schlagerparadies. Und jetzt kümmern wir uns um die Top 3.
1: Die ganz große Show.
0: Gabi Baginski.
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0: Wird die Show nochmal gefeiert auf der 1? Oder haben sich diese Herren die 1 geschnappt? Und da ist noch Eva Login, ja? War ja mal eine 1. Heute wieder zurück, Fragezeichen. Wir lösen es jetzt Schritt für Schritt auf. Wir machen den ersten Schritt aufs Radio Schlagerparadies Schlagerparadentreppchen mit.
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0: Und hören dort die Eva. Die Eva Luginger in der 9. Woche. Einmal darf sie noch. Von 2 auf 3 ist sie mit.

0: Relax, a bayerischer Love-Song von 6 auf 2 in der dritten Woche in eurer Schlagerparade, der Top 30 der Woche bei Radio Schlagerparadies. Dann fehlt jetzt nur noch ein einziger Song. Der beliebteste Hit von euch, der Hörer von Radio Schlagerparadies, den nennen wir
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2: Das ist die ganz große Show.
0: Genau so heißt die Nummer von Gabi Baginski. Sing's bitte nochmal.
2: Das ist die ganz große Show.
0: Danke. Das ist die achte Woche. Unverändert Platz 1.

0: Die ganz große Show, Gabi Baginski. Und ich habe eine Mitteilung erhalten von unserem Oberstatistiker, dem Roland Lenz aus Stuttgart. Er hat mir mitgeteilt, in den letzten 10 Jahren Schlagerparade war das die 200. 1 eurer Hörerhitparade bei Radio Schlagerparadies. Glückwunsch an Gabi Baginski und die ganz große Show. Wer war denn heute nicht mehr mit dabei? Von den neuen Vorstellungen? Maria Zipkow von Plan A, leider zu wenig Geburts. Annie-Marie verliebt mich gerade, auch zu wenige Stimmen. Mit 10 Wochen musste Peter Sebastian sich verabschieden. Glück ist ein Teil von dir, genauso wie Vincent Groß und die Estereore Brothers. Und 10 Wochen hatte auch Ellen Grenz. Was kann ich tun, um dein Herz zu gewinnen? Tja, was könnt ihr tun, damit eure Favoriten ganz weit vorne platziert werden? Nächste Woche, am kommenden Samstag. Ihr müsst voten über unsere Homepage radioschlagerparadies.de. Ihr habt dort 5 Stimmen am Tag zur Verfügung. Und heute sind insgesamt 4 Titel rausgefallen mit 10 Wochen Laufzeit. Bedeutet, mindestens 4 der Neuvorstellungen werden den Sprung in die Top 30 schaffen. Und das gesamte Ergebnis von heute könnt ihr gleich nochmal nachlesen auf schlagerparadies.de unter dem Punkt Musik und dort gleich die ersten Votes abgeben für den heutigen Tag. Die Abstimmungsseite wird gleich ausgerollt mit ganz viel Schwung im Internet. Die Schlagerparty, die startet heute um 19 Uhr bereits. Ja, da gab es eine Veränderung. Silvio Engel wird dann für euch hier am Mikrofon stehen. Zuvor gibt es dann gleich ab 18 Uhr einen Nachschlag auf die Schlagerparade mit Songs, die in den letzten Wochen den Sprung in die Top 30 nicht geschafft haben. Und heute ist Samstag, Fußball-Bundesliga. Gleich gibt's noch eine Schalte zu Herbert Piede in die Sportredaktion mit den Ergebnissen vom heutigen Samstagnachmittag. Also, dranbleiben, lohnt sich!
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0: Neu bei uns in der Playlist Mario Steffen und Lichtermeer.
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0: Samstagnachmittag, Fußball-Bundesliga-Zeit. Und die Ergebnisse vom vierten Spieltag am heutigen Samstag hat in der Sportredaktion Herbert Biede. Ich grüße dich.
2: Hallo Joachim. Ja, vier Spiele gab es am heutigen Nachmittag und im Gegensatz zum 7:0 der Bayern gestern Abend gegen Union Berlin gab es heute nur knappe Spiele, aber die Stürmer waren wieder emsig und fleißig. 19 Tore gab es in den vier Spielen und es gab einen Heimsieg, einen Auswärtssieg und zwei Heimsiege, muss mich berichtigen, zwei Heimsiege, einen Auswärtssieg und ein Unentschieden. Und so ist es im Einzelnen gelaufen. Werder Bremen schlägt den FC Augsburg nach 0:2 Rückstand mit 3:2. Der Hamburger SV schlägt den 1. FC Köln mit 2:1. Eintracht Frankfurt und der SC Freiburg trennen sich 2:2 unentschieden. Und Borussia Mönchengladbach verliert auch das vierte Spiel in dieser Saison zu Hause gegen Mainz 05, diesmal mit 3:4. Das heißt, Gladbach bleibt mit 0 Punkten Tabellenletzter. Die Bayern stehen mal wieder auf Platz 1 mit 10 Punkten, können aber heute noch von Borussia Dortmund überholt werden, wenn die im Topspiel heute Abend um 18.30 Uhr beim VfB Stuttgart gewinnen sollten. Morgen dann noch 3 Spiele: Leverkusen gegen Leipzig, Schalke gegen Elversberg und Paderborn gegen Hoffenheim. Und jetzt von den Toren zurück zu den Hits.
0: Danke, Herbert. Schönen Abend in die Sportredaktion. Ciao, ciao.
2: Tschüss.
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Chris Cordalis, Petri, irgendwann, irgendwo, irgendwie. Ja, die Schlagerparade ist eigentlich soweit durch für heute mit der aktuellen Ausgabe. Die Schlagerparty heute am Samstag, die startet ab 19 Uhr mit Silvio Engel. Und jetzt bleibt uns ja noch eine Stunde ab 18 Uhr. Die füllen wir gemeinsam und legen bei der Schlagerparade noch ein klein wenig was drauf, indem wir hingehen und eine Stunde lang Songs aus den letzten Wochen spielen, die den Sprung in die Top 30 nicht geschafft haben. Das Ganze nach den 18 Uhr Nachrichten. Bis dahin, Judy Weiss, No Risk, No Fun.

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1: Ich bin Jan-Henner Reitzer. Für alle, die tanken, soll es ab Oktober wieder eine Entlastung von den gestiegenen Preisen geben, rechnerisch von 17 Cent pro Liter Diesel oder Benzin. Die Bundesregierung will den Tankrabatt wieder in Kraft setzen, bis Ende Dezember. Danach ist ein Spritpreisdeckel geplant.
2: Der Tankrabatt ist eine Kombi aus einem Absenken der Energiesteuer und der Mehrwertsteuer. Das wären 17 Cent weniger für den Liter Diesel und Benzin. Und profitieren sollen Autofahrer, Handwerker, Pflegedienste und Co. von Oktober bis Ende Dezember. Zu breit gestreut, sagen Kritiker wie etwa der Sozialverband. So würden auch die entlastet, die sich die hohen Kraftstoffpreise leisten könnten. Ab Januar soll es dann einen Spritpreisdeckel geben. Dafür notwendig ist erst eine Absprache mit den Mineralölkonzernen. Lea Matschulat, Nachrichtenredaktion.
1: Im Streit um Grönland soll es eine Einigung zwischen den USA und Dänemark geben. US-Präsident Donald Trump erklärte, dass die USA damit weitreichende Befugnisse und Kontrolle über Grönland bekommen würden. Dänemark und Grönland haben das nicht bestätigt und noch nichts zum Inhalt des Abkommens gesagt. Auch unterschrieben ist demnach noch nichts. Das Oktoberfest in München ist offiziell eröffnet. Der neue Oberbürgermeister Dominik Krause von den Grünen hat heute Mittag das erste Bierfass angezapft.
3: Und zapft es auf eine friedliche Wiesen!
4: Oberbürgermeister Krause hat den Anstich mit 2 Schlägen geschafft und kann sich damit zufrieden zeigen. Der Druck war immerhin groß. Sein Vorgänger Dieter Reiter hatte im letzten Jahr ebenfalls 2 Schläge gebraucht. Genau hingeguckt wurde freilich auch bei der Übergabe der ersten Mass an Ministerpräsident Söder. Der ist den Grünen bekanntlich ja nicht so grün. Heute aber gemeinsames Lächeln, ganz nach dem Motto, auf eine friedliche Wiesen. Aus München, Joshua Heise.
1: Das Oktoberfest dauert 2 Wochen. Es werden 6 Millionen Besucher erwartet. Und zum Fußball. In der Bundesliga hat Freiburg den Sprung zurück an die Tabellenspitze verpasst und ist nach einem 2:2 bei Eintracht Frankfurt jetzt Zweiter hinter Bayern München. Dortmund kann durch einen Sieg gleich im Abendspiel beim VfB Stuttgart noch Platz 1 übernehmen. Außerdem spielten heute schon Gladbach-Mainz 3:4, Hamburg-Köln 2:1 und Bremen-Augsburg 3:2.
0: Das Wetter für Deutschland.
1: Die Vorhersage des Deutschen Wetterdienstes. In der Nordhälfte dichte Wolken, vor allem Richtung Nordsee fällt auch Regen. In der Mitte und im Süden ist der Himmel dagegen nur leicht bewölkt, stellenweise auch klar. Mit dieser Zweiteilung geht es auch durch die Nacht, in der die Temperaturen auf 16 bis 7 Grad zurückgehen. Morgen dann im Norden weiter viele Wolken und Regen, der sich weiter Richtung Süden ausbreitet. Ganz im Süden wieder sonnig und Temperaturen bis 27 Grad, in der Nordhälfte nur 17 bis 22 Grad.
5: Schlagerparaden-Nachschlag mit Songs, die in den letzten Wochen den Sprung nicht geschafft haben in eure Top 30 für eine Stunde. Mein Name ist Joachim Müller.
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0: hat es leider nicht geschafft in eurer Schlagerparade. Im Juli hatten wir ihn unter den Neuvorstellungen, den Andreas Zaron mit Wir sind Disco. Mit Songs, die den Sprung in die Top 30 in den letzten Wochen nicht geschafft haben. Ja, füllen wir die Zeit bis 19 Uhr, bis die Schlagerparty beginnt. Mit Silvio Engel hier bei Radio Schlagerparadies. Und den ein oder anderen Musikwunsch, den kann ich natürlich auch noch mit einpflegen. Per WhatsApp hat sich die Ulrike gemeldet. Hallo.
1: Hallo, hier ist Ulrike. Ich wollte mal fragen, ob Sie das Lied Ein Stern, das deinen Namen trägt, abspielen können. Danke.

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0: nicht. Schlagerparade extra an diesem Samstag mal ausnahmsweise. Um 19 Uhr startet ab heute bereits unsere Schlagerparty mit Silvio Engel. Und bis dorthin hören wir Songs, die es in den letzten Wochen leider nicht geschafft haben, in die Top 30 eurer Schlagerparade einzusteigen. Der nächste Musikwunsch, der eingegangen ist, per WhatsApp auf die 06805 699 110, der kommt vom Alex. Und der hat sich einen Song gewünscht, der wird demnächst sicherlich noch vorgestellt werden für eure Hörerhitparade. Der ist nämlich noch brandneu.
1: Einen wunderschönen guten Tag, liebes Team Schlagerparadies. Hier spricht der Alex aus Nürnberg und ich würde mir gerne den Song wünschen von Saphir, Ich sehe mich.

Schlagerparade extra bis um 19 Uhr mit Songs, die es in den letzten Wochen nicht in die Top 30 geschafft haben. So zum Beispiel auch Millionen, die sich ja in der Mitte mit 3L schreiben. Eine fünfköpfige neue Deutsch-Pop-Band im Schlagerbereich aus Mannheim und bestehen aus den Musikern Martin, Jan, Aaron, Leon und Lorenz. Ja, sie haben sich nach einem Konzert in einer Kneipe in Mannheim kennengelernt und alle fünf bringen viel Erfahrung und eine musikalische Ausbildung mit. Das dritte L im Namen steht für Leidenschaft, Leben und Liebe. Schöner Song, hat es damals leider nicht geschafft, genauso wie die Nummer von Pia Sophie. Die hatten wir im August mal bei den Neuvorstellungen und sie sang damals Ein Kuss

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0: Perlentaurer und Serrano Cortez mit Obsession. Auch ein Song, der es nicht geschafft hat, in die Top 30 der Schlagerparade im vergangenen Monat einzusteigen. Musikwünsche, die sind ja willkommen und die können wir auch noch in diese Stunde mit einbauen. Und ein Hörer aus Berlin, den habe ich jetzt, der hat sich per Sprachnachricht über WhatsApp gemeldet und der hat sich einen Song gewünscht. Ja, der passt hervorragend in diese Sendung, denn der Musikwunsch, der hat es damals leider auch nicht geschafft in die Top 30 eurer Schlagerparade.
1: Hallo, hier ist der liebe Jens aus Berlin-Hohenschönhausen. Ja, ich grüße erstmal ganz lieb den Joachim, den Harry aus Nürnberg. Ich grüße alle, die mich kennen. Und natürlich auch den Frank noch in Hannover, der im Urlaub gerade ist. Und ich grüße auch nochmal ganz lieb meine Familie. Und ich wünsche mir von Marie Reim auf alle Sprachen. Dankeschön und schönen Sonnabend.

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0: Auch Anni Perger hat es nicht geschafft, mit ihrer Fiesta del Sol in die Top 30 der Schlagerparade einzusteigen. Deswegen spielen wir sie in der Schlagerparade extra bis 19 Uhr, bis dann die Schlagerparty anfängt hier bei uns, Radio Schlagerparadies. Und diese Hörerin, die ich jetzt habe, die bringt sich wahrscheinlich schon so ein bisschen in Stimmung.
1: Hallo, liebes Team von Radio Schlagerparadies, hier ist die Michaela. Wir sind aktuell auf Rhodos und wir würden uns sehr gerne wünschen, von Vincent Weiß, ich trinke Uso, was trinkst du? Wäre super, wenn ihr das noch unterbringen könntet. Danke euch und schönen Urlaub an alle.

0: Grenze groß, Uso. Radio Schlagerparadies ist hier. Ab 19 Uhr, neue Sendezeit, startet unsere Schlagerparty. Und wer ist da? Den Mann, ja, wir haben uns verabschiedet vor 3 Wochen hier im Studio, dachten schon, wir sehen uns erst wieder an der nächsten Weihnachtsfeier.
1: Ich wollte gerade schon sagen, ist der deutsche Weihnachten.
0: Nee, manchmal kommt es anders, als man denkt.
1: So ist es, ja.
0: Ab 19 Uhr die Schlagerparty, das Ganze wie gewohnt, am Samstag bis Mitternacht. Ja. Und wir werden uns jetzt wieder häufiger sehen, denn ich bleibe bis 19 Uhr.
1: Da ist ich komme um 19 Uhr schon.
0: Groß. Das ist noch in Planung.
1: Echt?
0: Ich erzähle jetzt noch nichts, aber es wird so sein, dass wir uns hier um 19 Uhr treffen im
1: Studio. Wollte jetzt gerade schon fragen, wird es ein Junge oder ein Mädchen?
0: Sturzgeburt. Manche Dinge gehen schnell.
1: Okay.
0: Ja, mein Name ist Joachim Müller. Ich wünsche euch gleich viel Spaß mit Silvio 06805 699 110 oder die Homepage
1: www.radioschlagerparadies.de.
0: Ein schönes Wochenende. Bis dann.

0: Und ab heute starten wir immer eine Stunde früher in die Schlagerparty und damit ist es 19 Uhr.
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0: Mit Silvio Engel, tollen Samstagabend wünsche ich euch.

Andrea Berg war das hier in der Schlagerparty am Samstagabend. Jetzt immer eine Stunde früher geht's los von 19 bis 24 Uhr. Jeden Samstag unsere legendäre Schlagerparty. Und die Schlagerparty ist bekannt dafür, dass ihr das Musikprogramm maßgeblich mitbestimmen könnt, indem ihr eure Lieblingslieder hier reinschickt ins Studio über die 06805 699 110 per WhatsApp und Anrufbeantworter oder über unsere Homepage www.radioschlagerparadies.de. Dort in der Gruß- und Wunschbox und dann seid ihr kurze Zeit später hier auf meinem Bildschirm und dann auch nochmal eine kurze Zeit später ist euer Lieblingslied vielleicht hier bei uns auf dem Sender bei Radio Schlagerparadies.

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0: Wer heute Abend hier wen küsst, lassen wir mal so im Raum stehen. Mich küsst keiner, weil ist ja keiner hier. Der Joachim ist schon nach Hause und aus der Technik da, ja, das ist ein anderes Thema. Da knutschen wir nicht so während der Sendung. Der erste Musikwunsch ist eingetroffen für diese Sendung aus Fulda von Thomas Müller. Nicht verwechseln mit dem Fußballspieler. Der ist, glaube ich, nicht in Fulda zu Hause. Der ist ja, glaube ich, in Kanada mittlerweile am Spielen. Auf jeden Fall, der Thomas Müller aus Fulda hört über das Internet zu, grüßt seinen lieben Freund Vincent. Und das Ganze mit einem Titel aus 1984. Und das ist vielleicht auch in Tausend und einer Nacht.
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0: Da brennen heute bestimmt ganz viele Wunderkerzen, weil die Schlagerparty ist jetzt eine Stunde länger. Quasi eine Schlagerparty XXL, jetzt jeden Samstag von 19 bis 24 Uhr. Und ihr könnt jeden Samstag dann 5 Stunden lang eure Musikwünsche hier reinschicken. Könnt ihr übrigens den ganzen Tag, aber speziell für die Schlagerparty 5 Stunden lang unter die 06805 699 110 oder über unsere Homepage www.radioschlagerparadies.de. Und das haben wir jetzt gleich zweimal, nämlich einmal über die Homepage von Philipp Friedrich. Er ist in der Nähe des Bodensees zu Hause, nämlich in Nenzingen. Grüßt den Nico, wünscht sich den gleichen Titel wie der Hörer hier aus dem Auto. Das hören wir uns an.
1: Hallo, wir würden uns voll gerne Vicky Leandros, Ich liebe das Leben, wünschen. Wir sind gerade auf der Rückfahrt von Frankfurt. Wir waren gerade im Stadion, Freiburg gegen Frankfurt. Leider nur ein 2-2. Aber beim nächsten Mal werden es wieder die 3 Punkte sein.

Cleopatra von Nathalie Holzner hier in der Schlagerparty am Samstagabend. Wenn ihr eure Musikwünsche hier reinschickt, schreibt mir gerne mal dabei, was ihr gerade so macht. Oder schickt auch ein Bild mit per WhatsApp unter die 0680 5699 110, dass wir hier mal ein bisschen ein Bild kriegen, was unsere Hörer draußen so machen. Und in der Gruß- und Wunschbox auf schlagerparadies.de, wo mir Ines Gänge gerade reingeschrieben hat aus Radefeld, das liegt in Nordsachsen. Sie schreibt nämlich, sie sitzt gerade gemütlich im Garten am Feuer und genießt den schönen Abend, wünscht sich Musik von Olaf Berger. Wo ist der Olaf? Der Olaf sollte eigentlich, da ist er, die schwarze Lady wünscht sie sich nämlich. Und die spiele ich euch, hier ist die Schlagerparty.

Natürlich bleibt ihr, es ist ja auch schön gerade, bis Mitternacht könnt ihr bleiben, von mir aus auch länger, rund um die Uhr, hier im Programm von Radio Schlagerparadies. In unserer Groß- und Wunschbox hat Ronny Straube reingeschrieben, er hört uns irgendwo in Deutschland über sein DAB Plus Radio zu, wünscht allen Hörern ein schönes Wochenende und schreibt hier, genießt den vorerst letzten schönen Abend, nein, wir wollen manchmal übertreiben, ein paar schöne Abende kriegen wir noch in diesem Jahr, aber aus Sachsen ist er, das hat er noch reingeschrieben und hier ist sein Musikwunsch, die Eva Luginger.

0: ist es doch auch.
1: Also was ich will, kann ich euch sagen. Eure Musikwünsche könnt ihr reinschicken über die 06805 699 110. Wieder Jens, das hören wir uns an.
2: Hi, hier ist Jens aus Flensburg. Ich hätte mir gerne gewünscht von Semini Rossi und Micky Krause. Was bitte was? Und würde alle gerne grüßen. Und Schlagerparadies ist wunderbar. Was?

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0: Julia Reich war das mit Glitzer und Beton hier in der Schlagerparty um 8:30 am Samstagabend vor eurem Lieblingssender Radio Schlagerparadies. Manche hören uns im Auto, manche hören uns im Bett oder bei der Arbeit und manche hören uns auch in ihrem Ferienhaus, wie zum Beispiel unsere Hörerin Beate Scholl. Sie ist eigentlich in Saarlouis zu Hause im Saarland, hat aber so ein Wochenendhaus in Frankreich, direkt über die Grenze, hat sie mir geschrieben. Und sie hat den ganzen Tag mit dem Bagger gearbeitet an ihrem Wochenendgrundstück und deswegen hat sie auch einen ganz speziellen Wunsch. Ihr könnt euch vielleicht schon vorstellen, was jetzt kommt.
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0: Armin Langen mit Mein Engel hier in der Schlagerparty am Samstagabend. Sebastian Piekart hört uns in Ballendorf in der Nähe von Leipzig über DAB Plus zu. Grüßt alle Hörer von Radio Schlagerparadies. Mit Norderney kommt gleich davor noch der Musikwunsch für die Katrin. Die hat die 06805 699 110 gewählt und das könnt ihr auch.
1: Ja, hallo, hier ist die Katrin und zwar hätte ich gern von Helene Fischer An deiner Seite. Danke, tschüss.

Anna-Maria Zimmermann, Arrivederci, Ciao Amore, hier in der Schlagerparty auf Radio Schlagerparadies am Samstagabend. Die nächsten beiden Musikwünsche habe ich hier. Einer kommt aus Berlin von Marcel Barleben. Er grüßt alle Hörer von Radio Schlagerparadies, wünscht sich den Titel Du bist du von DJ Ostkurve und Pia Vanelli kommt gleich. Davor noch der Musikwunsch für Manon Galucci. Sie ist in Schöneck zu Hause, es ist kurz hinter der Grenze in Frankreich. Sie grüßt ihre Kollegen aus dem Wellness-Tempel in Saarbrücken und wünscht sich Musik von Nico Gemba. Die spiele ich hier.

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1: Laura und Marc waren das hier in der Schlagerparty am Samstagabend. Ich gebe noch eine Runde Sport aus. Ich habe nämlich ganz vergessen, hier die Sportmeldung noch kundzutun. Das Ergebnis des Topspiels des vierten Spieltags der ersten Fußball-Bundesliga. VfB Stuttgart gegen Borussia Dortmund endete 0:1. Zur Halbzeit stand es noch 0:0 und der VfB Stuttgart ist jetzt auf dem 14. Platz und die Dortmunder sind zumindest bis morgen auf dem ersten Tabellenplatz vor den Bayern. Der nächste Musikwunsch, die nächsten beide. Der erste kommt aus Flotow in Ostwestfalen. Dort hört uns Katja Knöner zu. Sie grüßt die Campingfreunde Sonnenwiese, wo auch immer diese Wiese liegt. Vor allem diese Uhrzeit scheint die Sonne da wohl auch nicht mehr. Auf jeden Fall wünscht sie sich Hallo Klaus von Knickerbocker und Biene. Bevor die hier auf den Sender kommen, haben wir noch den Musikwunsch für die Carola. Lass hören wir uns an.
2: Ja, hallo, hier ist die Carola aus der Oberlausitz. Ich möchte ganz lieb meinen Mann Mike grüßen und ich wünsche mir so gerne von Frank Lukas Schachmatt. Dankeschön, schönen Abend, bye.

Ella Endlich und ihre Cinderella hier in der Schlagerparty auf Radio Schlagerparadies. Der nächste Musikwunsch kommt aus Nürnberg von Sabine Riffelmacher. Sie grüßt alle, die sie kennt, mit der Sarah von Andy Borg. Die kommt gleich. Zuvor noch der Musikwunsch für Eva Maria Quitt aus Renneritz. Das liegt in Sachsen-Anhalt. Und sie sitzt auf der Terrasse, genießt einen der letzten warmen Abende, schreibt sie hier. Und wünscht allen Hörern ein schönes Wochenende. Und da lassen wir jetzt erstmal den Traktor an hier und fahren mit der Melissa Laschenmengen einmal aufs Feld.

0: Hanna und die Draufgänger. Hallo kleine Maus hier in der Schlagerparty. Wir haben gleich Halbzeit. 2,5 Stunden sind rum. 2,5 Stunden haben wir noch. Wir haben ja mittlerweile 5 Stunden jeden Samstag hier von 19 bis 24 Uhr in der Schlagerparty ab heute. Die nächsten beiden Musikwünsche habe ich hier. Jens Dornrose ist in Plau am See zu Hause. Das liegt in Südmecklenburg. Er grüßt seine Mannschaft aus Plau am See mit Olaf dem Flipper. Wir sagen Dankeschön, kommt gleich. Davor haben wir noch den Musikwunsch von der Anni. Und die Anni hört uns über die Radio Schlager Paradies App zu. Die könnt ihr euch übrigens kostenlos runterladen. Ist für alle Handys verfügbar, weil die ist in Südfrankreich. Das hören wir uns an.
1: Hallo, hier sind Niki und Anni aus Augsburg. Wir hören Radio Schlager Paradies gerade in Saint-Tropez an der Côte d'Azur in Südfrankreich. Und wir wünschen uns Romy Kirsch mit Mitten in Paris im Remix. Danke, tschüss, schönen Samstag.

Lena Marie Engel und Stereo Act. Wir feiern und wir feiern die Schlagerparty hier an diesem Samstagabend auf eurem Lieblingssender Radio Schlagerparadies. Carmen Neumann wohnt in Friedland. Das liegt in auf der Mecklenburgischen Seenplatte. Dort hört sie über das Internet zu, wünscht Willi und Schneewittchen, wer auch immer das ist, ein schönes Wochenende. Mit Hula Paloo kommt gleich davor der Musikwunsch für Katinka Reimann aus Herford in Nordrhein-Westfalen. Sie grüßt den Schnitzelkönig Thomas. Auch das lassen wir genauso stehen und sie wünscht sich so oder so ein Lied von Michelle.

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0: DJ Heartbeat und Annemarie Eilfeld hier in der Schlagerparty am Samstagabend. Maximilian Meich aus Tottnau grüßt mit der Stefanie zusammen ganz herzlich den fleißigen Opa Richard. Der hat ihm nämlich heute tatkräftig auf der Baustelle geholfen. Und vielleicht laden sie ihn ja auch nach Barcelona ein. Davon singt nämlich Christian Stark gleich, das haben sie sich gewünscht. Aber erst wird es noch ein bisschen kurios hier mit der Lara, das hören wir uns an.
1: Hallo lieber Silvio, hier ist die Lara und ich wünsche mir Kurios von Roland Kaiser. Viele liebe Grüße ins Studio.

0: Vincent Groß und die Estereore Brothers fahren mit ihren Rollern dahin. Amore mit Mio nach 3 Stunden Schlagerparty. Kann man ruhig mal wieder hören, wie die Sendung hier heißt.
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0: Immer noch mit Silvi Engel. Bis Mitternacht. Beste Unterhaltung wünsche ich euch. Wenn ihr jeden Samstagabend nicht anders könnt, als die Schlagerparty einzuschalten, dann habt ihr vielleicht auch eine Obsession.

Joel Terhorst. Dem Himmel so nah hier in der Schlagerparty. Am Samstagabend auf eurem Lieblingssender Radio Schlagerparadies. 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Apropos Alexa, darüber empfängt uns unser Hörer Ben Röder in Düsseldorf. Er grüßt seinen Schatz Pauline, wünscht allen Hörern einen schönen Abend mit Musik von Daniel Johnson. Die kommt gleich, zuvor noch der Musik von Fioroni Straube. Die hört uns irgendwo in Deutschland über sein DRW Plus Radio zu. Er wünscht allen Hörern auch ein schönes Wochenende, wünscht sich Musik von unserer Kollegin Antje Klann. Jede Nacht mit dir ist Wahnsinn und jeder Abend hier im Radio Schlagerparadiesland ist auch der absolute Wahnsinn. Mit euren Musikwünschen am Mikrofon ist Silvia Engel. Bis Mitternacht.

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0: Micha Koba, so spielt das Leben und so spielt auch die Schlagerparty hier am Samstagabend. Auf eurem Lieblingssender Radio Schlagerparadies. Ihr könnt immer noch eure Musikwünsche hier zu mir ins Studio schicken über unsere Homepage www.radioschlagerparadies.de oder bei uns Hotline 06805 699110 per WhatsApp und Anrufbeantworter. Auf der Homepage war Tina S. aus Eking am See in Bayern. Sie wünscht allen Hörern ein schönes Wochenende mit Musik von Maite Kelly, die kommt gleich. Erst haben wir noch den Musikwunsch für die Astrid.
1: Hallo, mein Name ist Astrid Deskitt. Ich komme aus Husum und ich wünsche mir das Lied Bungalow im Santa Nirgendwo von Ivo. Ach, und dann möchte ich auch noch meine Familie grüßen. Mein Mann Rudolf, meine Kinder Markus, Simone und Finja.
2: Könnte

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1: Ralf Tscherne, ich bin stark, nur mit dir. Und ich muss euch noch eine Sportmeldung reinreichen. Das Abendspiel der zweiten Fußball-Bundesliga, Dynamo Dresden gegen Hertha BSC, endete 1:2. Also Hertha hat in Dresden 2:1 gewonnen. Dynamo Dresden auf dem 17. Platz und Hertha jetzt Spitzenreiter auf dem ersten Platz. So viel zum Sport. Weiter geht's mit dem nächsten Musikwunsch. Der kommt aus Holland, aus den Niederlanden, aus Landgraaf in der Provinz Limburg im Südosten der Niederlande von Antonietta Kuipers. Und sie wünscht allen Hörern ein schönes Wochenende und wünscht sich Musik von ihrer Landsmännin Gabriela Massa. Man soll ja nicht glauben, dass man mit dem Namen aus Holland stammt. Aber ich glaube, sie stammt aus Italien, aber sie wohnt in Holland oder lebt in Holland. Und die hören wir gleich. Davor haben wir noch den Musikwunsch für die Feuerwehr aus Hamburg. Auch das hören wir uns ganz genau an.
2: Moin, die Berufsfeuerwehr Hamburg wünscht sich zu nah am Feuer. Danke. So.

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0: Ihr habt heute Abend auf jeden Fall ein Alibi. Ihr habt die Schlagerparty gehört und nichts anderes kann man euch unterstellen an diesem Samstagabend auf Radio Schlagerparadies. Thomas Klüter ist in Sonnenwiese zu Hause. Ich wollte noch nachschauen, wo es liegt, aber die Zeit war zu knapp. Ich sage es euch im nächsten Break. Auf jeden Fall wünsche ich allen Hörern ein schönes Wochenende mit einem Klassiker aus 1990. Beinhard von Torfrock, lange nicht mehr gehört, kommt gleich. Da kommt ein anderer Klassiker aus demselben Jahr von 1990. Das hören wir uns an. Das ist ein Musikwunsch vom Stefan.
1: Servus, da ist der Stefan. Bin gerade noch am Roggen säen und wünsche mich verdammt, ich lieb dich von Matthias Reim. Grüße gehen raus an alle, die noch arbeiten. Ciao.

Alan, Carina, Henke und ihr liebes Elixier, kurz vor 23 Uhr. 4 Stunden Schlagerparty sind schon rum, normalerweise wäre jetzt Feierabend, nach 4 Stunden, aber ab heute haben wir ja 5 Stunden. Wir fangen eine Stunde früher an, immer um 19 Uhr, das Ganze weiterhin bis Mitternacht. Deswegen geben wir noch einmal Vollgas mit euren Musikwünschen. Simone Neumann ist in Hohenahe in Rheinland-Pfalz zu Hause, hört über DRB Plus zu, grüßt ihre Schwester Ramona, die Urlaub hat, und ihren Lebensgefährten Dieter. Grüße nach Lixfeld, schreibt sie hier. Sie wünscht sich die Amigos, die kommen gleich, die reisen nach Ägypten zum Pharao. Vorher haben wir noch den Musikwunsch für die Vanessa. Jetzt mein Bildschirm weggehoppelt. Für die Vanessa, die ist auf der A7 und der A96 unterwegs. Grüßt ihren Schnucki Putzi, der zu Hause auf sie wartet und sie freut sich gleich mit ihm zu kuscheln, mit dem Wendler.

0: Alessa war das hier mit dem Remix von 20.000 Meilen in der Schlagerparty. In der letzten Stunde an diesem Samstagabend auf Radio Schlagerparadies. Carsten Spindler hört uns in Westhausen im Süden von Thüringen über sein DRB Plus Radio zu, wünscht sich Musik von Anna-Maria Zimmermann, die kommt gleich. Zuvor noch der Musikwunsch für die Sandy. Wo ist die Sandy? Da ist er.
1: Hallo, liebes Team vom Schlagerparadies. Hier sind Sandy und Markus aus Wiesbaden. Wir würden uns freuen, wenn ihr für Bianca und Enrico zum ersten Hochzeitstag heute spielen würdet. Ti Amo von Howard Carpentier in einem schönen Remix. Wir wünschen euch alles Liebe und gut zum ersten Hochzeitstag. Wir haben euch lieb und bis bald. Viele Grüße aus Wiesbaden, Sandy und Markus.
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0: nicht verwechseln mit der Biene Maja, was die hier gesungen haben. Olli B. und Lorenz Büffel hier in der Schlagerparty kurz vor 11:30. Wir biegen langsam aber sicher auf die Zielgerade ein und geben weiter Vollgas und eure Musikwünschen. Sabine Heuer ist in der Mitte von Schleswig-Holstein über ihr Radio am Zuhören, nämlich in Rendsburg. Sie grüßt ihre Freundin Marion und alle Hörer von Radio Schlagerparadies, wünscht ein schönes Wochenende mit dem aktuellen Titel von Rosa Weiß. Davor haben wir noch den Musikwunsch für den Andi.
1: Grüßt euch, das ist der Andi. Wir sind noch am Grillen, genießen einen schönen warmen Abend und hätten einen Musikwunsch. Und zwar morgen Gold von Wolfgang Brechi. Allen, die zuhören, einen schönen Gruß und Servus. Gestern war

0: Danja war das mit ihrer Interpretation von Afrika in der Schlagerparty. Kurz nach 11:30. Jetzt sind wir wirklich auf der Zielgerade und wir geben wirklich nochmal Vollgas. Toni Schau aus Benediktbeuern in Oberbayern hört über DAB Plus zu, sitzt am Feuer, schreibt er hier. Lässt es sich gut gehen und grüßt seinen Schwiegervater mit Musik von Andrea Berg. Die kommt gleich. Zuvor der Musikwunsch für den Guido.
1: Hallo, liebes Schlagerparadies-Team. Hier ist der Guido aus Niegrip. Ich bin gerade mit meinen Kumpels, der Andi und der Sascha, vom Angeln gekommen. Wir haben einen großen Zander gefangen. Und jetzt lassen wir die Sache ausklingen an der Feuerschale. Und ich möchte von Udo Jungs den Titel Gabi wartet im Park. Dankeschön.

0: Andrea Berg liebt das Leben und manche lieben auch den Urlaub in Kroatien, nämlich Carmen Herford, kommt aus Gera, ist aber zurzeit in Rovinj, ich hoffe, ich habe es richtig ausgesprochen, eine kroatische Hafenstadt an der Westküste der Halbinsel Istrien steht hier und sie hört die Sendung über das Internet und schickt liebe Grüße an alle Hörer. Wünscht sich den Sommer 26 von Cora, der kommt gleich. Erst machen wir noch ein bisschen Sonnenmilch auf die Haut mit der Lara.
1: Hier ist Lara und ich möchte Grüße an Selina und Angelina aus Dixon und die wünschen sich gerne braun gebrannte Haut von Nick Bär.

0: Ja, ist ja übermorgen dabei.
1: Hallo, hier ist der Andreas Nestmannau aus Zapfendorf. Ich wünsche mir jetzt das Lied Alemannia von Christine Stark. Und grüße euch alle beim Schlagerparadies. Danke, ciao. 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

Christian Schlag war das und die 5-Stunden-Schlagerparty ist ja nämlich jetzt 5, nicht mehr 4, es sind vorbei. Schön, dass ihr mir euer Ohr geliehen habt und euch so zahlreich mit Musikwünschen beteiligt habt. Es geht um Mitternacht weiter mit dem Rhythmus der Nacht und meinem Kollegen Volker Schommer. Wir hören uns wieder heute in 14 Tagen am Feiertag, dem 3. Oktober ab 19 Uhr zur Schlagerparty. Ich wünsche euch eine tolle Partynacht mit Volker. Am Mikrofon ist und war Silvio Engel. Eine gute Nacht.

0: Es ist 0 Uhr Mitternacht.
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2: Ich bin Diana Kramer. Am letzten Tag vor den Landtagswahlen in Mecklenburg-Vorpommern und Berlin haben die Parteien noch einmal um Stimmen geworben. Zum Wahlkampfabschluss waren vor allem AfD und Grüne noch mal mit größeren Kundgebungen unterwegs. In Berlin haben CDU und BSW ihren Wahlkampf abgeschlossen.
3: Viele Wähler haben sich noch gar nicht endgültig entschieden, wem sie ihre Stimme geben. In Mecklenburg-Vorpommern waren laut ZDF-Politbarometer zuletzt 21% der Befragten unsicher, in Berlin sogar 23%. Im Nordosten liefern sich SPD und AfD ein enges Rennen um Platz 1. Die Grünen müssen um den Einzug in den Landtag bangen. In Berlin liegt die Linke laut Umfragen Kopf an Kopf mit der CDU und das BSW hofft noch auf den Sprung über die 5%-Hürde. Thomas Bleskin, Nachrichtenredaktion.
2: Für Bundeskanzler und Parteichef Friedrich Merz wird vor allem das Ergebnis der CDU bei beiden Wahlen möglicherweise über seine politische Zukunft entscheiden. Noch am Wahlabend will Merz in Berlin mit der Parteiführung über die Ergebnisse beraten. In Mecklenburg-Vorpommern droht der CDU ihr bisher schlechtestes Ergebnis. In letzten Umfragen lag sie nur noch bei 6%. Die Informationspflicht der Krankenkassen bei Beitragserhöhungen soll zurückkommen. Beitragssätze seien entscheidende Informationen für die Versicherten, sagte Bundesgesundheitsminister Carsten Lindemann der Rheinischen Post. Er will, dass die Kassen ihre Mitglieder auch künftig individuell informieren, etwa digital per Krankenkassen-App oder schriftlich.
4: Die Pflicht war erst mit dem Sparpaket der schwarz-roten Koalition gestrichen worden, um Bürokratie und Kosten zu sparen. Verbraucherzentralen hatten das scharf kritisiert. Sie warnten, dass Versicherte Beitragserhöhungen zu spät bemerken könnten. Das könnte auch das Sonderkündigungsrecht bei höheren Zusatzbeiträgen aushöhlen, so die Begründung. Der GKV-Spitzenverband wiederum begrüßt eine Information der Versicherten, fordert aber vor allem digitale Wege. Aus Berlin, David Riemer.
2: Zum Fußball. In der Bundesliga hat Borussia Dortmund die Tabellenspitze übernommen. Dem BVB gelang mit einem 1:0 beim VfB Stuttgart der vierte Sieg im vierten Spiel. Freiburg spielte 2:2 bei Eintracht Frankfurt und steht jetzt hinter Bayern München auf Tabellenplatz 3. Die weiteren Ergebnisse: Gladbach-Mainz 3:4, Hamburg-Köln 2:1 und Bremen-Augsburg 3:2. Und Hertha BSC hat mit 2:1 bei Dynamo Dresden gewonnen und die Tabellenspitze der zweiten Bundesliga verteidigt.
1: Das Wetter für Deutschland.
2: Die Vorhersage des Deutschen Wetterdienstes. In der Nordhälfte ziehen verbreitet dichte Wolken durch und es kann auch etwas regnen. Richtung Süden dagegen nur leicht bewölkt, stellenweise auch klar. Die Temperaturen gehen in der Nacht auf 16 bis 7 Grad zurück. Der Sonntag bringt im Norden weiter viele Wolken und Regen, der sich bis in die Mitte des Landes ausbreitet. Ganz im Süden wieder sonnig bei bis zu 27 Grad. In der Nordhälfte nur 17 bis 22 Grad.
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0: Und da sind wir auch schon wieder im Original. Das Rhythmus der Nacht rein in den Sonntag heute am 20. September 2026 bis 4 Uhr moderiert. Mit euren Grüßen und Wünschen natürlich auch. Und dann ab 4 Uhr nochmal 2 Stunden unmoderiert. Und was wollen wir alle? Ganz klar, alle wollen feiern. Elisa Falk kommt jetzt zu uns. Mein Name ist Volker Schaumann und ich freue mich, dass ihr mit dabei seid. Hallo.
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Ein echter Partyklassiker in Räumen gewandt. Alex Engel und Joe Steen am Strand von Masque Palomas, der 2024er Disco-Remix hier bei uns im Rhythmus der Nacht. Jetzt geht's richtig los mit Tanzbeinschwing und allem, was dazu gehört. Natürlich gleich auch mit euren Grüßen und Wünschen. Ich sortiere und sortiere gleich mal ein bisschen vorher. Gibt's noch Denise Repulusk. Die Party geht ab, die Dame mit dem etwas schwierig zu schreibenden Nachnamen. Und eine Runde Caipirinha gebe ich auch noch aus dem Remix 26 mit Bernhard Brink. Los geht's.

Der Schlager, die Damen, Bernhard Brink, Kai Pirinha im Remix 2026 und auch nach 20 Jahren hat er immer noch nicht an die Nummer gedacht und ist irgendwie der Dame aufgesessen. So, jetzt kommen wir zu euren Grüßen und Wünschen. Die ersten kommen jetzt rein und wir machen jetzt eine Runde Camping und das mitten im September. Gut, die Temperaturen lassen das ja noch zu. Vincent Groß kommt nämlich jetzt zu uns für die Brigitte aus Reutlingen und die schickt damit liebe Grüße raus an Armin und Marian und anschließend gibt's ihn, den Kaiser des deutschen Schlagers, Roland Kaiser mit seiner Joanna für Mathis aus Lörrach und würde sich freuen, wenn Roland Kaiser spielen würde und grüßt damit Jule und Joshi und wir wären nicht im Rhythmus der Nacht, wenn wir nicht auch noch eine Sonderversion hätten. Wir haben nämlich den Partymix gleich nach Kai Pirinha.

liebes Schlagerparadies. Ich bin gerade auf Wochenendservice-Tour mit meinem Kumpel und wir wünschen uns, Schatzi, schenkt mir ein Foto von Micky Krause. Dankeschön, Abend.

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0: Tanzlich frei, Tabi und Alina zusammen. Richtig schöne Tanznummer von den beiden. Würde ich mal gerne bei denen vielleicht auch sehen. Vielleicht bei Let's Dance oder so. Auf jeden Fall eine richtig tolle Nummer ist es geworden. Eure Grüße und Wünsche natürlich hier bei uns im Programm auf Radio Schlagerparadies im Rhythmus der Nacht. Der Florian hat mir geschrieben, aus Wolterdingen kommt er und meint, sitzen Wolterdingen im Schwarzwald, Waagkreis, gemütlich am Lagerfeuer. Grüßen den Ort und wünschen einen schönen Abend mit Radio Schlagerparadies. Und am Mann für Amore, DJ Ötzi, der kommt gleich zu uns. Ich habe noch einen Musikwunsch, der ist reingekommen unter den 06805-699110. Euer direkter Draht zu mir hier ins Studio funktioniert natürlich auch in dieser Ausgabe. Rhythmus der Nacht und klingt dann so.
1: Hallo Schlagerparadies-Team. Ja, wir sitzen hier zusammen, genießen ein lecker Bierchen zum Feierabend und hören natürlich Schlagerparadies. Würden dann gerne den Titel Christian Anders, Gespensterstadt hören. Liebe Grüße aus Köln wünschen euch Dennis, Fabrizio und Jürgen. Bis dann.

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0: Supernova.
1: Der Sandro unterwegs wie eine Supernova. Auch schon ein bisschen älter der Titel. Und lange haben wir nichts mehr von ihm gehört. Der Sohnemann von einem von den Jungs von Fantasy. Ich weiß jetzt gar nicht mehr, welcher von beiden, aber ist ja auch nicht weiter tragisch. So, wir machen jetzt mal hier den Postillon d'Amour im Rhythmus der Nacht auf Radio Schlagerparadies. Das Original für den Sebastian aus Bad Lausick bei Grimma hat er nämlich geschrieben und der grüßt ganz lieb seinen Schatz Nadine. Oh, und das jetzt gleich mit einem Kuss in Paris. Ich sag ja, jetzt wird's romantisch. Vorher gibt's aber noch einen Musikwunsch, der mich erreicht hat. Per Telefon unter der 06805699110.
2: Hallo, liebe Volker Sommer, hier ist Samantha aus Weingarten. Ich hätte gern das Lied Wir sind Disco gehört und grüße damit alle, die noch Radio hören und die unterwegs sind und wünsche allen eine gute musikalische Nacht.

Wahnsinnige Titel von Michelle, wahnsinnig aus dem Jahr 2025. Mittlerweile hat sie sich ja nicht direkt aus der Öffentlichkeit zurückgezogen, aber sich mehr aufs Geistheilergewerbe verabschiedet und macht weniger bis keine Musik mehr. Aber wer weiß, eines schönen Tages ist sie mal wieder da, kann ich mir eigentlich auch ganz gut vorstellen. Es ist ungefähr 10:50 jetzt, das heißt in gut 20 Minuten gibt es den aktuellen DJ-Mix für diese Woche von meinem Kollegen Frank Schulze, aka Mr. Hitmix. Auf dem Weg dahin gibt es jetzt erstmal eine Runde an die Borg. Ist der Ruf mal ruiniert. Der Leonus Groth hat sich das Ganze gewünscht und wünscht allen damit noch ein schönes Wochenende und eine schöne Nacht im Rhythmus der Nacht.

war mal in den grauen Annalen des Schlagers. Da hat Frank Lars einen Titel geschrieben. Wenn du diesen Brief liest, den hat er nicht nur selber gesungen, den hat er auch jemand anderem zum Singen gegeben. Ja, und jetzt, viele, viele Jahre später, gibt's die Antwort. Man könnte fast schon denken, die Deutsche Post hat sich ein bisschen verspätet. Auf jeden Fall aktuell tolle Nummer von ihm und ich denke, das wird sich auch wieder ganz gut verkaufen. Wir haben jetzt Musikwunsch und zwar 20.000 Meilen von Alessa, die singende Tierärztin, und das Musikwunsch von der Beate, eigentlich aus Frankfurt, aber die ist gerade, schreibt sie, auf dem Weg zurück von Gran Canaria und wünscht sich das Lied zum Ausklang für einen schönen Urlaub. Und natürlich mit Grüßen an alle Hörer auf Radio Schlagerparadies. Und wir sind im Rhythmus der Nacht, deswegen gibt es das Ganze auch direkt eben nur so Remix.

Der Hitmix habe ich noch einen Musikwunsch vom Klaus aus Bayreuth. Der wünscht allen Schlagerfreunden noch eine fetzige Partynacht, später einen erholsamen Sonntag und ganz besonderen Gruß schickt er an seinen Engel Maria und das mit Melissa Naschenweng und die Feature-Anrufe.

0: Thielke Grönold und wenn ich träume, jetzt haben wir ein bisschen Luft geholt, jetzt geht's gleich richtig los. Wir haben jetzt ungefähr 29 Minuten und das ist dann der DJ Mix Volume 438 hier im Rhythmus der Nacht von meinem Kollegen Frank Schulze, aka Mr. Hitmix. Ich weiß, was euch auf euch zukommt, also einfach mal reinhören, macht richtig Laune.
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